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1: Im Studio ist Alina Wolf. Nach dem tödlichen Einsturz eines Hauses in sächsischen Görlitz sind zwei Verdächtige festgenommen worden. Polizei und Staatsanwaltschaft ermitteln wegen des Verdachts des Herbeiführens einer Sprengstoffexplosion mit Todesfolge in Tateinheit mit fahrlässiger Tötung, sagte Kai Siebenäuger von der Görlitzer Polizei dem MDR. Bei den Verdächtigen handele es sich um einen 27 Jahre alten Polen und einen 33-jährigen Afghanen. Die Männer seien bereits in anderer Sache in Untersuchungshaft, so Siebenäuger. Berlins regierender Bürgermeister Kai Wegner hat mit Blick auf anstehende Reformen eine nationale Kraftanstrengung gefordert, aber nicht zulasten der Länder. Wir diskutieren sehr viel zurzeit auf Bundesebene und die Menschen erwarten jetzt Ergebnisse. Sie sind verunsichert, sagte der CDU-Politiker in der ARD-Sendung Bericht aus Berlin. Deswegen erwarte ich jetzt Ergebnisse, aber nicht zulasten der Länder. Die schwarz-rote Bundesregierung will bis zur parlamentarischen Sommerpause ein großes Reformpaket schnüren. Die Regierungspartei WT Vendossier von Ministerpräsident Albin Kurti liegt Umfragen am Wahltag zufolge bei der vorgezogenen Parlamentswahl im Kosovo vorn. Die linke Partei käme demnach auf 43% der Stimmen, ergab die Umfrage des Senders TV7 und der Albanian Post. Demnach hätte die liberale Demokratische Partei, PDK, 22%, die bürgerliche Demokratische Liga des Kosovos, LDK, 18% und die konservative Allianz für die Zukunft, AAK, 7% der Wähler hinter sich gebracht. 5 Jahre nach seinem Herzstillstand bei der Fußball-Europameisterschaft ist Dänemarks Christian Eriksen vom VfL Wolfsburg erneut auf dem Spielfeld zusammengebrochen. Während des Testspiels gegen die Ukraine fiel der 34-Jährige zu Boden. Mitspieler riefen die Teamärzte und bildeten einen Sichtschutz. Er war kurzzeitig bewusstlos, kam aber sehr schnell wieder zu sich, sagte der dänische Teamarzt Morten Bosen laut Verbandsmitteilung. Er sei den Umständen entsprechend wohlauf. Das Spiel wurde beim Stand von 2:1 abgebrochen.
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2: Wolkig ist es heute Morgen vielerorts, erstmal bleibt's aber oft trocken. Im Laufe des Tages ziehen von Westen her mehr Wolken rein und am Nachmittag kommt im Südwesten Regen dazu. Vereinzelt auch Gewitter, an den Alpen kann's auch kurz mal nass werden. Die Höchstwerte, die liegen je nach Region zwischen 20 und 29 Grad. Morgen dann eher durchwachsen, mal Wolken, mal kurze Auflockerungen, dazu Schauer und ein bisschen Regen, maximal 21 Grad.
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1: Im Studio ist Alina Wolf. Nach dem tödlichen Einsturz eines Hauses in sächsischen Görlitz sind zwei Verdächtige festgenommen worden. Polizei und Staatsanwaltschaft ermitteln wegen des Verdachts des Herbeiführens einer Sprengstoffexplosion mit Todesfolge in Tateinheit mit fahrlässiger Tötung, sagte Kai Siebenäuger von der Görlitzer Polizei dem MDR. Bei den Verdächtigen handele es sich um einen 27 Jahre alten Polen und einen 33-jährigen Afghanen. Die Männer seien bereits in anderer Sache in Untersuchungshaft, so Siebenäuger. Berlins regierender Bürgermeister Kai Wegner hat mit Blick auf anstehende Reformen eine nationale Kraftanstrengung gefordert, aber nicht zulasten der Länder. Wir diskutieren sehr viel zurzeit auf Bundesebene und die Menschen erwarten jetzt Ergebnisse. Sie sind verunsichert, sagte der CDU-Politiker in der ARD-Sendung Bericht aus Berlin. Deswegen erwarte ich jetzt Ergebnisse, aber nicht zulasten der Länder. Die schwarz-rote Bundesregierung will bis zur parlamentarischen Sommerpause ein großes Reformpaket schnüren. Die Regierungspartei WT Vendossier von Ministerpräsident Albin Kurti liegt Umfragen am Wahltag zufolge bei der vorgezogenen Parlamentswahl im Kosovo vorn. Die linke Partei käme demnach auf 43% der Stimmen, ergab die Umfrage des Senders TV7 und der Albanian Post. Demnach hätte die liberale Demokratische Partei, PDK, 22%, die bürgerliche Demokratische Liga des Kosovos, LDK, 18% und die konservative Allianz für die Zukunft, AAK, 7% der Wähler hinter sich gebracht. 5 Jahre nach seinem Herzstillstand bei der Fußball-Europameisterschaft ist Dänemarks Christian Eriksen vom VfL Wolfsburg erneut auf dem Spielfeld zusammengebrochen. Während des Testspiels gegen die Ukraine fiel der 34-Jährige zu Boden. Mitspieler riefen die Teamärzte und bildeten einen Sichtschutz. Er war kurzzeitig bewusstlos, kam aber sehr schnell wieder zu sich, sagte der dänische Teamarzt Morten Bosen laut Verbandsmitteilung. Er sei den Umständen entsprechend wohlauf. Das Spiel wurde beim Stand von 2:1 abgebrochen.
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2: Wolkig ist es heute Morgen vielerorts, erstmal bleibt's aber oft trocken. Im Laufe des Tages ziehen von Westen her mehr Wolken rein und am Nachmittag kommt im Südwesten Regen dazu. Vereinzelt auch Gewitter, an den Alpen kann's auch kurz mal nass werden. Die Höchstwerte, die liegen je nach Region zwischen 20 und 29 Grad. Morgen dann eher durchwachsen, mal Wolken, mal kurze Auflockerungen, dazu Schauer und ein bisschen Regen, maximal 21 Grad.
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1: Im Studio ist Alina Wolf. Nach dem tödlichen Einsturz eines Hauses in sächsischen Görlitz sind zwei Verdächtige festgenommen worden. Polizei und Staatsanwaltschaft ermitteln wegen des Verdachts des Herbeiführens einer Sprengstoffexplosion mit Todesfolge in Tateinheit mit fahrlässiger Tötung, sagte Kai Siebenäuger von der Görlitzer Polizei dem MDR. Bei den Verdächtigen handele es sich um einen 27 Jahre alten Polen und einen 33-jährigen Afghanen. Die Männer seien bereits in anderer Sache in Untersuchungshaft, so Siebenäuger. Berlins regierender Bürgermeister Kai Wegner hat mit Blick auf anstehende Reformen eine nationale Kraftanstrengung gefordert, aber nicht zulasten der Länder. Wir diskutieren sehr viel zurzeit auf Bundesebene und die Menschen erwarten jetzt Ergebnisse. Sie sind verunsichert, sagte der CDU-Politiker in der ARD-Sendung Bericht aus Berlin. Deswegen erwarte ich jetzt Ergebnisse, aber nicht zulasten der Länder. Die schwarz-rote Bundesregierung will bis zur parlamentarischen Sommerpause ein großes Reformpaket schnüren. Die Regierungspartei WT Vendossier von Ministerpräsident Albin Kurti liegt Umfragen am Wahltag zufolge bei der vorgezogenen Parlamentswahl im Kosovo vorn. Die linke Partei käme demnach auf 43% der Stimmen, ergab die Umfrage des Senders TV7 und der Albanian Post. Demnach hätte die liberale demokratische Partei, PDK, 22%, die bürgerliche demokratische Liga des Kosovos, LDK, 18% und die konservative Allianz für die Zukunft, AAK, 7% der Wähler hinter sich gebracht. 5 Jahre nach seinem Herzstillstand bei der Fußball-Europameisterschaft ist Dänemarks Christian Eriksen vom VfL Wolfsburg erneut auf dem Spielfeld zusammengebrochen. Während des Testspiels gegen die Ukraine fiel der 34-Jährige zu Boden. Mitspieler riefen die Teamärzte und bildeten einen Sichtschutz. Er war kurzzeitig bewusstlos, kam aber sehr schnell wieder zu sich, sagte der dänische Teamarzt Morten Bosen laut Verbandsmitteilung. Er sei den Umständen entsprechend wohlauf. Das Spiel wurde beim Stand von 2:1 abgebrochen.
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2: Wolkig ist es heute Morgen vielerorts, erstmal bleibt's aber oft trocken. Im Laufe des Tages ziehen von Westen her mehr Wolken rein und am Nachmittag kommt im Südwesten Regen dazu. Vereinzelt auch Gewitter, an den Alpen kann's auch kurz mal nass werden. Die Höchstwerte, die liegen je nach Region zwischen 20 und 29 Grad. Morgen dann eher durchwachsen, mal Wolken, mal kurze Auflockerungen, dazu Schauer und ein bisschen Regen, maximal 21 Grad.
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1: Im Studio ist Alina Wolf. Nach dem tödlichen Einsturz eines Hauses in sächsischen Görlitz sind zwei Verdächtige festgenommen worden. Polizei und Staatsanwaltschaft ermitteln wegen des Verdachts des Herbeiführens einer Sprengstoffexplosion mit Todesfolge in Tateinheit mit fahrlässiger Tötung, sagte Kai Siebenäuger von der Görlitzer Polizei dem MDR. Bei den Verdächtigen handele es sich um einen 27 Jahre alten Polen und einen 33-jährigen Afghanen. Die Männer seien bereits in anderer Sache in Untersuchungshaft, so Siebenäuger. Berlins regierender Bürgermeister Kai Wegner hat mit Blick auf anstehende Reformen eine nationale Kraftanstrengung gefordert, aber nicht zulasten der Länder. Wir diskutieren sehr viel zurzeit auf Bundesebene und die Menschen erwarten jetzt Ergebnisse. Sie sind verunsichert, sagte der CDU-Politiker in der ARD-Sendung Bericht aus Berlin. Deswegen erwarte ich jetzt Ergebnisse, aber nicht zulasten der Länder. Die schwarz-rote Bundesregierung will bis zur parlamentarischen Sommerpause ein großes Reformpaket schnüren. Die Regierungspartei WT Vendossier von Ministerpräsident Albin Kurti liegt Umfragen am Wahltag zufolge bei der vorgezogenen Parlamentswahl im Kosovo vorn. Die linke Partei käme demnach auf 43% der Stimmen, ergab die Umfrage des Senders TV7 und der Albanian Post. Demnach hätte die liberale Demokratische Partei, PDK, 22%, die bürgerliche Demokratische Liga des Kosovos, LDK, 18% und die konservative Allianz für die Zukunft, AAK, 7% der Wähler hinter sich gebracht. 5 Jahre nach seinem Herzstillstand bei der Fußball-Europameisterschaft ist Dänemarks Christian Eriksen vom VfL Wolfsburg erneut auf dem Spielfeld zusammengebrochen. Während des Testspiels gegen die Ukraine fiel der 34-Jährige zu Boden. Mitspieler riefen die Teamärzte und bildeten einen Sichtschutz. Er war kurzzeitig bewusstlos, kam aber sehr schnell wieder zu sich, sagte der dänische Teamarzt Morten Bosen laut Verbandsmitteilung. Er sei den Umständen entsprechend wohlauf. Das Spiel wurde beim Stand von 2:1 abgebrochen.
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2: Wolkig ist es heute Morgen vielerorts, erstmal bleibt es aber oft trocken. Im Laufe des Tages ziehen von Westen her mehr Wolken rein und am Nachmittag kommt im Südwesten Regen dazu. Vereinzelt auch Gewitter, an den Alpen kann es auch kurz mal nass werden. Die Höchstwerte, die liegen je nach Region zwischen 20 und 29 Grad. Morgen dann eher durchwachsen, mal Wolken, mal kurze Auflockerungen, dazu Schauer und ein bisschen Regen, maximal 21 Grad.
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1: Im Studio ist Alina Wolf. Nach dem tödlichen Einsturz eines Hauses in sächsischen Görlitz sind zwei Verdächtige festgenommen worden. Polizei und Staatsanwaltschaft ermitteln wegen des Verdachts des Herbeiführens einer Sprengstoffexplosion mit Todesfolge in Tateinheit mit fahrlässiger Tötung, sagte Kai Siebenäuger von der Görlitzer Polizei dem MDR. Bei den Verdächtigen handele es sich um einen 27 Jahre alten Polen und einen 33-jährigen Afghanen. Die Männer seien bereits in anderer Sache in Untersuchungshaft, so Siebenäuger. Berlins regierender Bürgermeister Kai Wegner hat mit Blick auf anstehende Reformen eine nationale Kraftanstrengung gefordert, aber nicht zulasten der Länder. Wir diskutieren sehr viel zurzeit auf Bundesebene und die Menschen erwarten jetzt Ergebnisse. Sie sind verunsichert, sagte der CDU-Politiker in der ARD-Sendung Bericht aus Berlin. Deswegen erwarte ich jetzt Ergebnisse, aber nicht zulasten der Länder. Die schwarz-rote Bundesregierung will bis zur parlamentarischen Sommerpause ein großes Reformpaket schnüren. Die Regierungspartei WT Vendossier von Ministerpräsident Albin Kurti liegt Umfragen am Wahltag zufolge bei der vorgezogenen Parlamentswahl im Kosovo vorn. Die linke Partei käme demnach auf 43% der Stimmen, ergab die Umfrage des Senders TV7 und der Albanian Post. Demnach hätte die liberale Demokratische Partei, PDK, 22%, die bürgerliche Demokratische Liga des Kosovos, LDK, 18% und die konservative Allianz für die Zukunft, AAK, 7% der Wähler hinter sich gebracht. 5 Jahre nach seinem Herzstillstand bei der Fußball-Europameisterschaft ist Dänemarks Christian Eriksen vom VfL Wolfsburg erneut auf dem Spielfeld zusammengebrochen. Während des Testspiels gegen die Ukraine fiel der 34-Jährige zu Boden. Mitspieler riefen die Teamärzte und bildeten einen Sichtschutz. Er war kurzzeitig bewusstlos, kam aber sehr schnell wieder zu sich, sagte der dänische Teamarzt Morten Bosen laut Verbandsmitteilung. Er sei den Umständen entsprechend wohlauf. Das Spiel wurde beim Stand von 2:1 abgebrochen.
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2: Wolkig ist es heute Morgen vielerorts, erstmal bleibt's aber oft trocken. Im Laufe des Tages ziehen von Westen her mehr Wolken rein und am Nachmittag kommt im Südwesten Regen dazu. Vereinzelt auch Gewitter, an den Alpen kann's auch kurz mal nass werden. Die Höchstwerte, die liegen je nach Region zwischen 20 und 29 Grad. Morgen dann eher durchwachsen, mal Wolken, mal kurze Auflockerungen, dazu Schauer und ein bisschen Regen, maximal 21 Grad.
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1: Im Studio ist Alina Wolf. Nach dem tödlichen Einsturz eines Hauses in sächsischen Görlitz sind zwei Verdächtige festgenommen worden. Polizei und Staatsanwaltschaft ermitteln wegen des Verdachts des Herbeiführens einer Sprengstoffexplosion mit Todesfolge in Tateinheit mit fahrlässiger Tötung, sagte Kai Siebenäuger von der Görlitzer Polizei dem MDR. Bei den Verdächtigen handele es sich um einen 27 Jahre alten Polen und einen 33-jährigen Afghanen. Die Männer seien bereits in anderer Sache in Untersuchungshaft, so Siebenäuger. Berlins regierender Bürgermeister Kai Wegner hat mit Blick auf anstehende Reformen eine nationale Kraftanstrengung gefordert, aber nicht zulasten der Länder. Wir diskutieren sehr viel zurzeit auf Bundesebene und die Menschen erwarten jetzt Ergebnisse. Sie sind verunsichert, sagte der CDU-Politiker in der ARD-Sendung Bericht aus Berlin. Deswegen erwarte ich jetzt Ergebnisse, aber nicht zulasten der Länder. Die schwarz-rote Bundesregierung will bis zur parlamentarischen Sommerpause ein großes Reformpaket schnüren. Die Regierungspartei WT Vendossier von Ministerpräsident Albin Kurti liegt Umfragen am Wahltag zufolge bei der vorgezogenen Parlamentswahl im Kosovo vorn. Die linke Partei käme demnach auf 43% der Stimmen, ergab die Umfrage des Senders TV7 und der Albanian Post. Demnach hätte die liberale Demokratische Partei, PDK, 22%, die bürgerliche Demokratische Liga des Kosovos, LDK, 18% und die konservative Allianz für die Zukunft, AAK, 7% der Wähler hinter sich gebracht. 5 Jahre nach seinem Herzstillstand bei der Fußball-Europameisterschaft ist Dänemarks Christian Eriksen vom VfL Wolfsburg erneut auf dem Spielfeld zusammengebrochen. Während des Testspiels gegen die Ukraine fiel der 34-Jährige zu Boden. Mitspieler riefen die Teamärzte und bildeten einen Sichtschutz. Er war kurzzeitig bewusstlos, kam aber sehr schnell wieder zu sich, sagte der dänische Teamarzt Morten Bosen laut Verbandsmitteilung. Er sei den Umständen entsprechend wohlauf. Das Spiel wurde beim Stand von 2:1 abgebrochen.
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2: Wolkig ist es heute Morgen vielerorts, erstmal bleibt's aber oft trocken. Im Laufe des Tages ziehen von Westen her mehr Wolken rein und am Nachmittag kommt im Südwesten Regen dazu. Vereinzelt auch Gewitter, an den Alpen kann's auch kurz mal nass werden. Die Höchstwerte, die liegen je nach Region zwischen 20 und 29 Grad. Morgen dann eher durchwachsen, mal Wolken, mal kurze Auflockerungen, dazu Schauer und ein bisschen Regen, maximal 21 Grad.
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1: Im Studio ist Thomas Becker. Ein 22-jähriger Student aus Frankfurt ist mit einer App, mit der man Präsentationen üben kann, unter den Gewinnern eines Programmierwettbewerbs von Apple. Die App Pitch Coach von Anton Baranow kann unter anderem Empfehlungen zum Sprachtempo geben, auf Füllwörter hinweisen sowie die Haltung kontrollieren. Apple-Chef Tim Cook lobte bei der Würdigung der Wettbewerbssieger Baranows Apps als wundervolles Beispiel dafür, wie Technologie Menschen helfen kann, Dinge zu erreichen, die sie selbst nicht für möglich hielten. Bei dem schweren Erdbeben auf den Philippinen sind laut Behörden mindestens 15 Menschen ums Leben gekommen. 129 weitere wurden verletzt, so der Chef des philippinischen Zivilschutzes Rod Sosmena. Die Schadensbewertung und die Erfassung weiterer Opfer dauerten an. Berichten zufolge könnten Menschen in einer Schule eingeschlossen sein. Die Rettungsmaßnahmen laufen, betonte Sosmena. Das Beben der Stärke 7,8 hatte am Morgen die südliche Insel Mindanao erschüttert. Die Tsunami-Warnungen wurden weitgehend aufgehoben. Die Finanzaufsicht BaFin prüft den Konzernabschluss 2024 der DK-Bank. Die Behörde sieht konkrete Anhaltspunkte für Verstöße gegen Rechnungslegungsvorschriften. Hintergrund sind bilanzierte Steuererstattungsansprüche von 478 Millionen Euro aus Aktiengeschäften der Jahre 2013 bis 2018, deren Anrechnung die Finanzverwaltung abgelehnt hat, teilte die Behörde. Nach Auffassung der BaFin könnte die Bank zu Unrecht von einer Anerkennung ausgegangen sein. Das Ergebnis der Untersuchung soll veröffentlicht werden. Deutschland, Frankreich, Großbritannien und die Ukraine haben den russischen Präsidenten Wladimir Putin zu einer sofortigen Waffenruhe und Verhandlungen über ein Ende des Krieges aufgerufen. Ausgangspunkt dafür soll die derzeitige Frontlinie in der Ukraine sein. Die USA sowie Europa sollten aktiv an den Gesprächen beteiligt werden, heißt es in einer gemeinsamen Erklärung. Die Europäer sicherten Ukraines Präsident Volodymyr Zelensky bei dem Londoner Gipfel auch weitere militärische Unterstützung zu.
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2: Der Tag startet vielerorts sonnig und angenehm warm. Im Laufe des Nachmittags ziehen im Westen und Südwesten jedoch zunehmend Wolken auf. Dazu kommen erste Schauer und einzelne Gewitter, später auch Richtung Benelux-Grenze. Die Temperaturen erreichen 20 bis 26 Grad, im Süden und Osten sogar bis zu 29 Grad. Am Dienstag zeigt sich das Wetter deutlich wechselhafter. Vor allem im Norden ziehen Schauer und einzelne Gewitter durch, während sich vom Süden bis in die östliche Mitte teils länger anhaltender Regen hält. Die Temperaturen gehen spürbar zurück und erreichen meist nur noch 15 bis 21 Grad.
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1: Im Studio ist Thomas Becker. Ein 22-jähriger Student aus Frankfurt ist mit einer App, mit der man Präsentationen üben kann, unter den Gewinnern eines Programmierwettbewerbs von Apple. Die App Pitch Coach von Anton Baranow kann unter anderem Empfehlungen zum Sprachtempo geben, auf Füllwörter hinweisen sowie die Haltung kontrollieren. Apple-Chef Tim Cook lobte bei der Würdigung der Wettbewerbssieger Baranows Apps als wundervolles Beispiel dafür, wie Technologie Menschen helfen kann, Dinge zu erreichen, die sie selbst nicht für möglich hielten. Bei dem schweren Erdbeben auf den Philippinen sind laut Behörden mindestens 15 Menschen ums Leben gekommen. 129 weitere wurden verletzt, so der Chef des philippinischen Zivilschutzes Rod Sosmena. Die Schadensbewertung und die Erfassung weiterer Opfer dauerten an. Berichten zufolge könnten Menschen in einer Schule eingeschlossen sein. Die Rettungsmaßnahmen laufen, betonte Sosmena. Das Beben der Stärke 7,8 hatte am Morgen die südliche Insel Mindanao erschüttert. Die Tsunami-Warnungen wurden weitgehend aufgehoben. Die Finanzaufsicht BaFin prüft den Konzernabschluss 2024 der DK-Bank. Die Behörde sieht konkrete Anhaltspunkte für Verstöße gegen Rechnungslegungsvorschriften. Hintergrund sind bilanzierte Steuererstattungsansprüche von 478 Millionen Euro aus Aktiengeschäften der Jahre 2013 bis 2018, deren Anrechnung die Finanzverwaltung abgelehnt hat, teilte die Behörde. Nach Auffassung der BaFin könnte die Bank zu Unrecht von einer Anerkennung ausgegangen sein. Das Ergebnis der Untersuchung soll veröffentlicht werden. Deutschland, Frankreich, Großbritannien und die Ukraine haben den russischen Präsidenten Wladimir Putin zu einer sofortigen Waffenruhe und Verhandlungen über ein Ende des Krieges aufgerufen. Ausgangspunkt dafür soll die derzeitige Frontlinie in der Ukraine sein. Die USA sowie Europa sollten aktiv an den Gesprächen beteiligt werden, heißt es in einer gemeinsamen Erklärung. Die Europäer sicherten Ukraines Präsident Volodymyr Zelensky bei dem Londoner Gipfel auch weitere militärische Unterstützung zu.
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2: Der Tag startet vielerorts sonnig und angenehm warm. Im Laufe des Nachmittags ziehen im Westen und Südwesten jedoch zunehmend Wolken auf. Dazu kommen erste Schauer und einzelne Gewitter, später auch Richtung Benelux-Grenze. Die Temperaturen erreichen 20 bis 26 Grad, im Süden und Osten sogar bis zu 29 Grad. Am Dienstag zeigt sich das Wetter deutlich wechselhafter. Vor allem im Norden ziehen Schauer und einzelne Gewitter durch, während sich vom Süden bis in die östliche Mitte teils länger anhaltender Regen hält. Die Temperaturen gehen spürbar zurück und erreichen meist nur noch 15 bis 21 Grad.
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1: Im Studio ist Thomas Becker. Ein 22-jähriger Student aus Frankfurt ist mit einer App, mit der man Präsentationen üben kann, unter den Gewinnern eines Programmierwettbewerbs von Apple. Die App Pitch Coach von Anton Baranow kann unter anderem Empfehlungen zum Sprachtempo geben, auf Füllwörter hinweisen sowie die Haltung kontrollieren. Apple-Chef Tim Cook lobte bei der Würdigung der Wettbewerbssieger Baranows Apps als wundervolles Beispiel dafür, wie Technologie Menschen helfen kann, Dinge zu erreichen, die sie selbst nicht für möglich hielten. Bei dem schweren Erdbeben auf den Philippinen sind laut Behörden mindestens 15 Menschen ums Leben gekommen. 129 weitere wurden verletzt, so der Chef des philippinischen Zivilschutzes Rod Sosmena. Die Schadensbewertung und die Erfassung weiterer Opfer dauerten an. Berichten zufolge könnten Menschen in einer Schule eingeschlossen sein. Die Rettungsmaßnahmen laufen, betonte Sosmena. Das Beben der Stärke 7,8 hatte am Morgen die südliche Insel Mindanao erschüttert. Die Tsunami-Warnungen wurden weitgehend aufgehoben. Die Finanzaufsicht BaFin prüft den Konzernabschluss 2024 der DK Bank. Die Behörde sieht konkrete Anhaltspunkte für Verstöße gegen Rechnungslegungsvorschriften. Hintergrund sind bilanzierte Steuererstattungsansprüche von 478 Millionen Euro aus Aktiengeschäften der Jahre 2013 bis 2018, deren Anrechnung die Finanzverwaltung abgelehnt hat, teilte die Behörde. Nach Auffassung der BaFin könnte die Bank zu Unrecht von einer Anerkennung ausgegangen sein. Das Ergebnis der Untersuchung soll veröffentlicht werden. Deutschland, Frankreich, Großbritannien und die Ukraine haben den russischen Präsidenten Wladimir Putin zu einer sofortigen Waffenruhe und Verhandlungen über ein Ende des Krieges aufgerufen. Ausgangspunkt dafür soll die derzeitige Frontlinie in der Ukraine sein. Die USA sowie Europa sollten aktiv an den Gesprächen beteiligt werden, heißt es in einer gemeinsamen Erklärung. Die Europäer sicherten Ukraines Präsident Volodymyr Zelensky bei dem Londoner Gipfel auch weitere militärische Unterstützung zu.
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2: Der Tag startet vielerorts sonnig und angenehm warm. Im Laufe des Nachmittags ziehen im Westen und Südwesten jedoch zunehmend Wolken auf. Dazu kommen erste Schauer und einzelne Gewitter, später auch Richtung Benelux-Grenze. Die Temperaturen erreichen 20 bis 26 Grad, im Süden und Osten sogar bis zu 29 Grad. Am Dienstag zeigt sich das Wetter deutlich wechselhafter. Vor allem im Norden ziehen Schauer und einzelne Gewitter durch, während sich vom Süden bis in die östliche Mitte teils länger anhaltender Regen hält. Die Temperaturen gehen spürbar zurück und erreichen meist nur noch 15 bis 21 Grad.
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1: Im Studio ist Thomas Becker. Ein 22-jähriger Student aus Frankfurt ist mit einer App, mit der man Präsentationen üben kann, unter den Gewinnern eines Programmierwettbewerbs von Apple. Die App Pitch Coach von Anton Baranow kann unter anderem Empfehlungen zum Sprachtempo geben, auf Füllwörter hinweisen sowie die Haltung kontrollieren. Apple-Chef Tim Cook lobte bei der Würdigung der Wettbewerbssieger Baranows Apps als wundervolles Beispiel dafür, wie Technologie Menschen helfen kann, Dinge zu erreichen, die sie selbst nicht für möglich hielten. Bei dem schweren Erdbeben auf den Philippinen sind laut Behörden mindestens 15 Menschen ums Leben gekommen. 129 weitere wurden verletzt, so der Chef des philippinischen Zivilschutzes Rod Sosmena. Die Schadensbewertung und die Erfassung weiterer Opfer dauerten an. Berichten zufolge könnten Menschen in einer Schule eingeschlossen sein. Die Rettungsmaßnahmen laufen, betonte Sosmena. Das Beben der Stärke 7,8 hatte am Morgen die südliche Insel Mindanao erschüttert. Die Tsunami-Warnungen wurden weitgehend aufgehoben. Die Finanzaufsicht BaFin prüft den Konzernabschluss 2024 der DK-Bank. Die Behörde sieht konkrete Anhaltspunkte für Verstöße gegen Rechnungslegungsvorschriften. Hintergrund sind bilanzierte Steuererstattungsansprüche von 478 Millionen Euro aus Aktiengeschäften der Jahre 2013 bis 2018, deren Anrechnung die Finanzverwaltung abgelehnt hat, teilte die Behörde. Nach Auffassung der BaFin könnte die Bank zu Unrecht von einer Anerkennung ausgegangen sein. Das Ergebnis der Untersuchung soll veröffentlicht werden. Deutschland, Frankreich, Großbritannien und die Ukraine haben den russischen Präsidenten Wladimir Putin zu einer sofortigen Waffenruhe und Verhandlungen über ein Ende des Krieges aufgerufen. Ausgangspunkt dafür soll die derzeitige Frontlinie in der Ukraine sein. Die USA sowie Europa sollten aktiv an den Gesprächen beteiligt werden, heißt es in einer gemeinsamen Erklärung. Die Europäer sicherten Ukraines Präsident Volodymyr Selenskyj bei dem Londoner Gipfel auch weitere militärische Unterstützung zu.
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2: Der Tag startet vielerorts sonnig und angenehm warm. Im Laufe des Nachmittags ziehen im Westen und Südwesten jedoch zunehmend Wolken auf. Dazu kommen erste Schauer und einzelne Gewitter, später auch Richtung Benelux-Grenze. Die Temperaturen erreichen 20 bis 26 Grad, im Süden und Osten sogar bis zu 29 Grad. Am Dienstag zeigt sich das Wetter deutlich wechselhafter. Vor allem im Norden ziehen Schauer und einzelne Gewitter durch, während sich vom Süden bis in die östliche Mitte teils länger anhaltender Regen hält. Die Temperaturen gehen spürbar zurück und erreichen meist nur noch 15 bis 21 Grad.
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3: die Technikshow mit Oliver Heinze. Herzlich willkommen. Laut einer aktuellen Umfrage nutzen 82% der Befragten jedes frei verfügbare öffentliche WLAN. 71% sogar ganz ohne Sicherheitsbedenken. Ja, und da jetzt ja so langsam wieder die Reisezeit beginnt, haben wir uns mal auf der Straße umgehört, wann und wofür im Urlaub eigentlich öffentliches WLAN genutzt wird.
4: Wenn dann nur für Spotify, wenn man so einen Podcast hören möchte oder Musik. Oder vielleicht mal, um Verwandte anzurufen oder Bilder zu schicken, aber sonst brauche ich auch nicht so unbedingt WLAN.
5: Also ich nutze das nicht draußen, im Hotel nutze ich das, aber ich sag mal für Standardanwendung, für WhatsApp, Nachrichten schreiben.
6: Also ich hätte da irgendwie ein bisschen Angst. Und wenn ich im Urlaub bin, bin ich sowieso nicht so oft am Handy jetzt die ganze Zeit.
7: Für mich persönlich brauche ich das nicht unbedingt. Ich nutze mein Internet vom Handy, das ist ausreichend.
8: Boah, ich nutze es auf jeden Fall, weil ich finde es halt mega praktisch. Du hast im Ausland ganz oft in Cafés WLAN, das nutze ich auf jeden Fall. Ich mache mir da keine Gedanken.
3: Sollte sie aber nicht. Denn wie gefährlich öffentliches WLAN ist und wie man sich unterwegs vor Angriffen von Cyberkriminellen schützen kann, das verrät uns heute der G-Data-IT-Sicherheitsexperte Tim Berghoff in der Technikshow.

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1: Der Urlaub steht vor der Tür, die Koffer sind gepackt. Ja, und dann kommt sie doch noch. Diese eine Frage: Was passiert eigentlich mit meinen Pflanzen in dieser Zeit? Mit ein bisschen Vorbereitung überleben die aber auch, wenn wir nicht da sind, weiß Danica Großer.
2: Vor der Abreise lohnt es sich, die Pflanzen nochmal gründlich zu versorgen. Gut durchfeuchtete Erde und ein schattiger Standort helfen, die Verdunstung zu reduzieren. Auch ein leichter Rückschnitt kann sinnvoll sein, um den Wasserbedarf zu senken, sagt Gardena-Gartenexperte Peter Rasch.
3: Sobald die Abwesenheit länger als eine Woche dauert und die Temperaturen steigen, wird es natürlich kritisch auf Balkon und Terrasse, weil die Pflanzen natürlich nicht so einen großen Bodenspeicher haben wie im richtigen Garten. Gleichzeitig reagieren die Pflanzen natürlich empfindlich auf unregelmäßige Wassergaben.
2: Und hier hilft oft eine automatische Bewässerung. Systeme geben Wasser in festen Intervallen ab und lassen sich oft sogar per App steuern. Egal ob für größere Rasenflächen oder Blumenkästen und Hochbeete.
3: Ja, gerade auf dem Balkon sind die Bedingungen oft schwierig, weil wir haben keinen Wasseranschluss, oft fehlt der Strom und die Hitze ist natürlich auch noch viel stärker. Deshalb sind Lösungen gefragt, die unabhängig funktionieren. Der Aquablum von Gardena, der übernimmt das. Er hat nämlich ein Solarpanel mit integrierter Pumpe. Die sorgt für zuverlässige Wasserversorgung.
2: Wer den Einsatz von Leitungswasser vermeiden möchte, kann auch auf gesammeltes Regenwasser zurückgreifen.
3: Regenwasser ist von Natur aus schon viel weicher als Leitungswasser, enthält kein Kalk, keine Salzrückstände. Und das Coole ist, wird von der Pflanze natürlich auch viel besser aufgenommen. Mit einer Akku-Regenfasspumpe lässt sich das Ganze dann auch ganz einfach aus der Regentonne auspumpen. Und zwar ohne Stromanschluss. Das ist ja mega.
1: Also, mit der richtigen Vorbereitung übersteht jeder Garten auch die Urlaubszeit. Weitere Infos gibt's auch unter gardena.com.

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1: Die Bundesregierung will die Abwehr von Cyberangriffen deutlich stärken. Das Kabinett hat dazu einen Gesetzentwurf beschlossen. So sollen Behörden wie zum Beispiel Polizei und BKA mehr Befugnisse bekommen. Bundesinnenminister Dobrindt.
2: Wir stellen fest, dass wir zunehmend professionellen Angriffen ausgesetzt sind, die auch ein wesentlicher Teil der hybriden Bedrohungen darstellen.
1: Cyberangriffe würden zur Spionage eingesetzt, aber auch um unsere Gesellschaft zu destabilisieren, so der CSU-Politiker. Wegen illegaler Produkte hat die EU-Kommission eine Strafe in Höhe von 200 Millionen Euro gegen den chinesischen Online-Marktplatz Temu verhängt. Die Brüsseler Behörde teilte mit, dass das Unternehmen Risiken und Schäden für Verbraucher nicht ordentlich bewertet habe. Verbraucher in der EU stießen bei Temu mit hoher Wahrscheinlichkeit auf illegale Artikel. Und tippen, wetten, mitfiebern. Die vom 11. Juni bis zum 19. Juli in den USA, Kanada und Mexiko stattfindende Fußball-WM wird mal wieder Millionen Deutsche in ihren Bann ziehen. Vom Radio oder Fernseher, in organisierten Tippspielen oder auch in Online-Wettbüros, wo man beispielsweise längst Geld darauf setzen kann, wer Weltmeister, Torschützenkönig oder bereits in der Vorrunde ausscheiden wird. Und das Beste? In Deutschland sind Sportwettengewinne für Privatpersonen grundsätzlich steuerfrei, sagt Steffen Gall von der Vereinigten Lohnsteuerhilfe, kurz VLH.
3: Und zwar unabhängig von der Höhe. Es spielt auch keine Rolle, ob die Wetten online oder vor Ort in einem Wettbüro platziert wurden. Das gilt übrigens nicht nur für Fußballwetten, sondern auch für Wetten auf andere Sportarten oder Pferderennen. Sämtliche Gewinne aus solchen Wetten müssen nicht versteuert und auch nicht in der Steuererklärung angegeben werden.
1: Selbst wer in seiner Freizeit Sportwetten regelmäßig und auch in größerem Umfang als Hobby betreibt, muss in der Regel keine Einkommensteuer auf seine Gewinne zahlen.
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1: Brüllen komisch und tief berührend. Das ist Joachim Meyerhoffs autobiografischer Bestsellerroman Ach, diese Lücke, diese entsetzliche Lücke. Genau den hat Erfolgsregisseur Simon Verhoeven nach Alter weißer Mann und dem Milli Vanilli-Biopic Girl, You Know It's True fürs Kino verfilmt. Mit Senta Berger, Bruno Alexander, Michael Wittenborn in den Hauptrollen und vielen weiteren Stars wie beispielsweise Caroline Herfurt, Laura Tonke, David Striso und Tom Schilling gibt's den Film nun endlich auch auf DVD fürs Heimkino. Jessica Martin verrät uns mehr.
2: Joachim ist 20 und zieht zu seinen Großeltern nach München, um Schauspieler zu werden. Sein Ziel ist die Aufnahme an der renommierten Falkenberg-Schule, aber Oma und Opa sehen das Ganze eher skeptisch.
3: Du weißt, diese Prüfung gehört zu den schwersten überhaupt. Es ist vermutlich leichter, ein Astronaut zu werden.
4: Die Schauspielerei ist ja ein sehr spezieller Beruf. Nervenaufreibend, demütigend.
2: Joachim schlägt aber alle Warnungen in den Wind, stellt sich frohen Mutes der neuen Herausforderung und landet schnell auf dem Boden der Tatsachen.
5: Cut!
6: Du Joachim, das reicht nicht. Versuch doch mal einen echten Schmerz zu benutzen. Erinner dich an etwas, das dir wirklich fehlt. Eine Lücke in dir.
2: Doch das ist leichter gesagt als getan und fällt Joachim echt schwer.
7: Was wollen Sie von mir?
8: Die Frage ist, was du hier willst. Ich komme überhaupt nicht an dich ran.
9: Das muss lockerer werden hier.
2: Aufgeben will er aber natürlich auf keinen Fall.
10: Was soll ich machen?
11: Du fixst den Baum.
10: Warum?
12: Ja, das möchte ich auch wissen. Warum?
13: Run away.

0: Aber dazu muss er mit Hilfe seiner skurrilen Großeltern...
1: Diese Lücke! Diese schreckliche Lücke!
2: Diese entsetzliche Lücke.
1: Ach ja, natürlich.
0: Erstmal richtig zu sich selbst finden.
3: Joachim, lächle mal. Mhm. Und jetzt nicht nur mit dem Mund, sondern mit dem ganzen Körper. Versuch mal, mit den Brustwarzen zu lächeln.
4: Hallöchen, hier ist Tim Bensko und ihr hört...

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1: Einfach mal abschalten. Dafür ist der Urlaub natürlich die beste Zeit des Jahres. Aber egal, ob man nun verreist, sich am Baggersee oder auf Balkonien entspannt, man sollte niemals unvorsichtig werden und seine Mobilgeräte zu sorglos nutzen, wenn man ins Internet geht. Denn das könnte gefährlich werden. Helke Michael berichtet.
2: Viele Kriminelle reiben sich die Hände, wenn wir uns im Urlaub mit unseren Mobilgeräten erholen und an nichts Böses denken.
3: Das spielt natürlich Dieben in die Hände, die es auf Smartphones und Tablets abgesehen haben, um die dann weiter zu verkaufen. Noch viel wertvoller sind allerdings die Daten auf den leider immer noch oft viel zu schlecht gesicherten Geräten. Denn selbst wenn Kriminelle mal die Daten nicht weiterverkaufen, hat man selber immer noch das Problem, dass die Daten, die auf dem Gerät gespeichert waren, für einen selber erstmal weg sind und das im schlimmsten Fall auch unwiederbringlich.
2: So der G-Data-IT-Sicherheitsexperte Tim Berghoff. Zum einen empfiehlt er, Apps und Betriebssystem regelmäßig abzudaten, um Datencloud zu erschweren.
3: Zum anderen empfehle ich, eine effektive und umfassende Sicherheitslösung zu installieren, wie zum Beispiel die G-Data Mobile Internet Security. Mit der kann man darüber hinaus auch sein Mobilgerät orten und sperren, falls es doch mal gestohlen werden sollte.
2: Außerdem sollte man öffentliches WLAN in Flughäfen, Bahnhöfen, Hotels und an anderen Orten möglichst meiden. Denn persönliche Passwörter für E-Mail-Postfächer, fürs Online-Banking oder für soziale Netzwerke wandern dort oft schnell in falsche Hände, wenn man nicht aufpasst.
3: Kriminelle können nämlich hier einen eigenen, bösartigen Hotspot aufsetzen und dann Teile des Datenverkehrs mitlesen. Öffentliches WLAN deshalb bitte nur zusammen mit einer VPN-Verbindung nutzen, denn da werden die Daten zusätzlich verschlüsselt übertragen, sodass Dritte auf keinen Fall mitlesen können. Aber selbst mit einem VPN würde ich aus Sicherheitsgründen im Urlaub immer noch aufs Online-Banking verzichten und das eher machen, wenn ich wieder zu Hause bin.
2: Ein weiterer Tipp ist, vorm Urlaub unbedingt eine Sicherheitskopie von allen auf den Mobilgeräten gespeicherten Daten machen.
3: Und zwar in einer Cloud oder auf einem USB-Stick. Auf so einem USB-Stick kann man übrigens auch noch abfotografierte oder eingescannte Dokumente, wie zum Beispiel Reisepässe oder Ausweise, Flugtickets, Buchungsunterlagen oder Impfpässe draufpacken. Aber natürlich so, dass nicht jeder sofort drankommt.
1: Mehr Tipps für ein sicheres Surfen im Urlaub gibt's kompakt und verständlich aufbereitet online unter gdata.de.

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1: Und mit Hendrikje Balzmeier und Peter Maffay. Zwar hat der Rockmusiker auch ein Smartphone, allerdings...
2: Ich nutze von meinem Handy wahrscheinlich nur einen Bruchteil dessen, was das Handy kann. Und ich bin dauernd, stehe ich vor irgendjemandem und sage, kannst du mir das bitte richten, kannst du mir das erklären, ich komme da nicht weiter.
3: Aber eigentlich ist es ja gut so, dass du die digitale Welt gar nicht alles verstehst, weil sonst würde man wahrscheinlich noch länger und mehr am Handy verbringen, wenn man wüsste, was man damit alles machen kann.
2: Das ist absolut richtig. Ich vermisse nichts. Ich brauche das Handy, logischerweise, wie wir alle, um in der Kommunikationsschleife zu bleiben. Und das ist gut so, dass man damit fotografieren kann, ein bisschen filmen kann und so. Das ist große Klasse. Aber es stellt in meinem Leben nicht so einen zentralen Faktor dar.
1: Ja, und das war es dann auch schon wieder mit der Technik-Show für diese Woche. Ich bin Oliver Heinze und wünsche eine schöne Woche. Bis nächste Woche.

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1: Im Studio ist Thomas Becker. Ein 22-jähriger Student aus Frankfurt ist mit einer App, mit der man Präsentationen üben kann, unter den Gewinnern eines Programmierwettbewerbs von Apple. Die App Pitch Coach von Anton Baranow kann unter anderem Empfehlungen zum Sprachtempo geben, auf Füllwörter hinweisen sowie die Haltung kontrollieren. Apple-Chef Tim Cook lobte bei der Würdigung der Wettbewerbssieger Baranows Apps als wundervolles Beispiel dafür, wie Technologie Menschen helfen kann, Dinge zu erreichen, die sie selbst nicht für möglich hielten. Bei dem schweren Erdbeben auf den Philippinen sind laut Behörden mindestens 15 Menschen ums Leben gekommen. 129 weitere wurden verletzt, so der Chef des philippinischen Zivilschutzes Rod Sosmena. Die Schadensbewertung und die Erfassung weiterer Opfer dauerten an. Berichten zufolge könnten Menschen in einer Schule eingeschlossen sein. Die Rettungsmaßnahmen laufen, betonte Sosmena. Das Beben der Stärke 7,8 hatte am Morgen die südliche Insel Mindanao erschüttert. Die Tsunami-Warnungen wurden weitgehend aufgehoben. Die Finanzaufsicht BaFin prüft den Konzernabschluss 2024 der DK Bank. Die Behörde sieht konkrete Anhaltspunkte für Verstöße gegen Rechnungslegungsvorschriften. Hintergrund sind bilanzierte Steuererstattungsansprüche von 478 Millionen Euro aus Aktiengeschäften der Jahre 2013 bis 2018, deren Anrechnung die Finanzverwaltung abgelehnt hat, teilte die Behörde. Nach Auffassung der BaFin könnte die Bank zu Unrecht von einer Anerkennung ausgegangen sein. Das Ergebnis der Untersuchung soll veröffentlicht werden. Deutschland, Frankreich, Großbritannien und die Ukraine haben den russischen Präsidenten Wladimir Putin zu einer sofortigen Waffenruhe und Verhandlungen über ein Ende des Krieges aufgerufen. Ausgangspunkt dafür soll die derzeitige Frontlinie in der Ukraine sein. Die USA sowie Europa sollten aktiv an den Gesprächen beteiligt werden, heißt es in einer gemeinsamen Erklärung. Die Europäer sicherten Ukraines Präsident Volodymyr Zelensky bei dem Londoner Gipfel auch weitere militärische Unterstützung zu.
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2: Der Tag startet vielerorts sonnig und angenehm warm. Im Laufe des Nachmittags ziehen im Westen und Südwesten jedoch zunehmend Wolken auf. Dazu kommen erste Schauer und einzelne Gewitter, später auch Richtung Benelux-Grenze. Die Temperaturen erreichen 20 bis 26 Grad, im Süden und Osten sogar bis zu 29 Grad. Am Dienstag zeigt sich das Wetter deutlich wechselhafter. Vor allem im Norden ziehen Schauer und einzelne Gewitter durch, während sich vom Süden bis in die östliche Mitte teils länger anhaltender Regen hält. Die Temperaturen gehen spürbar zurück und erreichen meist nur noch 15 bis 21 Grad.
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0: Und damit hallo und herzlich willkommen zu eurem Top 20 Countdown mit Ted und Felix. Letzterer bin ich und Ted kommt gleich. In den nächsten zwei Stunden werfen wir wieder einen Blick auf die Verkaufscharts verschiedener deutscher Internetportale, wir hören Neuzugänge in der ersten und die Top 20 in der zweiten Stunde und außerdem hören wir wie immer auch aktuelle Hits aus den Charts aus England und aus Amerika. Und wer ist heute so alles dabei? Das verrät uns Ted.
1: Hallo, heute hören wir unter anderem neue Titel von Jennifer Lopez, Mo Terrace und Fury in the Slaughterhouse, aktuelle Hits von Mismo und Kygo und natürlich unsere Nummer 1.
0: Tja, aber bevor es so richtig losgeht, noch rasch ein Blick zurück auf die drei bestplatzierten Titel der deutschen Download-Charts aus der vergangenen Woche.
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1: Number two.
0: Und da ist dieser Hit hier kräftig gestiegen, und zwar von der 46 auf die Nummer 2, Ügel.

0: Und das hier war sie, die neue Nummer 1 in den deutschen Download-Charts. Vor genau einer Woche gestiegen von der 13 auf die Nummer 1. Das ist Benny Rivers und der Hit Step by Step in Time.
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0: Wir warten nicht mehr auf den ersten Neuzugang der Woche, denn den haben wir gerade gehört. Eingestiegen auf der 52, das war Motores und vielleicht Sinn. Worauf warten wir noch?
1: Motores ist 36 Jahre alt, er stammt aus Köln. Bereits 2016 hatte er seinen ersten Hit in den deutschen Charts mit dem Karnevalssong »Liebe deine Stadt« gemeinsam mit Lukas Podolski und Cat Ballou. Seinen neuen Titel bezeichnet er als seinen ganz persönlichen Sommersong. Motores, vielleicht Sinn. Worauf warten wir noch?
0: Fischer und Tones and I sind neu in den Singlecharts in England auf der Nummer 100 mit dem Hit »Favor«.

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1: Der Titel erschien bereits im Jahre 2024. Und diese Woche ein Neuzugang in den Singlecharts in England auf der Nummer 99. Das waren die Beaches und der Hit heißt Edge of the Earth. Dies hier eine Dame aus Los Angeles in Amerika. Diese Woche ein Neuzugang auf der 91 in den Singlecharts in England. Die Dame ist Audrey Hobart und ihr Hit heißt Soon.

0: Mehr neue Musik aus den deutschen Downloadcharts, eingestiegen auf der Nummer 50, das waren Dubs und Nelly Furtado und der Hit Torture of the Heart.
1: Torture of the Heart ist die zweite Single-Veröffentlichung des kanadischen Duos Dubs in diesem Jahr. Es ist ihre erste Zusammenarbeit mit Nelly Furtado. Für Nelly ist es bereits die vierte Single in diesem Jahr. Geschrieben haben den Titel alle drei gemeinsam. Dubs und Nelly Furtado, Torture of the Heart.
0: Und dieser weitere Neuzugang diese Woche aus der Single-Parade aus Großbritannien. Dies hier ist eine Dame, die stammt aus Kirkwood in Missouri in den USA. Und dies hier ist ihr erster Hit in England. Sie nennt sich Slater. Diese Woche eingestiegen auf der Nummer 89 mit ihrem ersten Hit und er trägt den Titel Dance.

0: Ein neuer Hit auf der Nummer 36 diese Woche in den deutschen Downloadcharts. Das waren Luna Azul und der Hit Butterflies.
1: Luna Azul ist ein Duo aus Spanien. Es besteht aus Dolores Alvarez und Leonardo Dantes. Dolores ist 56 Jahre alt und ein spanischer TV-Star und Model. Leonardo ist 78 Jahre alt und Sänger und Komponist. Nun kommen sie auch zu uns. Luna Azul, Butterflies.
0: Und dies Jahr ein Re-Entry in den Single Charts in England, und zwar auf der Nummer 81. Hier ist Cameron Whitcomb mit dem Hit Kingdom of Fear.

Ein Re-Entry diese Woche in der Single-Parade in England, und zwar eingestiegen auf der Nummer 76. Das war The Kid LAROI und der Hit Girls. Das nächste Werk steigt von der 28 auf die 25 in England. Hier ist Stella Lefty und Boston.

0: Wir sind neu auf der 33 diese Woche in den deutschen Download-Charts. Das waren Jennifer Lopez, David Guetta und Gabito Ballesteros unter Titel Salva Me Hoy.
1: Salva Me Hoy ist die spanische Version des Titels Save Me Tonight, der ersten Single-Veröffentlichung von Jennifer Lopez in diesem Jahr. Es ist ihre erste Zusammenarbeit mit David Guetta. Geschrieben haben sie den Song gemeinsam, zusammen mit Ryan Tedder von One Republic. Jennifer Lopez und David Guetta featuring Gabito Ballesteros, Salva Me Hoy.
0: Tja, und dies hier ist der Top-Einsteiger der Woche in den Single-Charts in England und auch die neue Nummer 1. Eingestiegen auf der Nummer 1, hier ist Ariana Grande und Hate That I Made You Love Me.

0: Das war der neueste Hit von Fury in the Slaughterhouse. Diese Woche eingestiegen auf der 32 in den deutschen Downloadcharts. Und der Hit heißt Fix This Crack.
1: Fix This Crack ist die vierte Single-Veröffentlichung der Hannoveraner Band Fury in the Slaughterhouse in diesem Jahr. Es ist eine Auskopplung aus ihrem angekündigten 15. Studioalbum Changes. Sänger Kai Wingenfelder sagt, Fix This Crack ist ein Song darüber, dass Geld keine Löcher in Herzen heilt, die die Liebe hinterlassen hat. Fury in the Slaughterhouse, Fix This Crack.

Ein großer Aufsteiger aus den Singlecharts aus Amerika, gestiegen von der 45 auf die 29, das war Malcolm Todd und Earrings. Ja, und dies hier eingestiegen in den USA auf der Nummer 5. Diese Woche hier ist Olivia Rodrigo und hier ist der Hit The Cure.

0: Eingestiegen auf der 28 diese Woche in den deutschen Download-Charts waren Bibi Rexha und David Guetta und der Hit Sad Girls.
1: Sad Girls ist die zweite Single-Auskopplung aus dem angekündigten vierten Studioalbum Dirty Blonde von Bibi Rexha. Über den neuen Titel sagt sie: Sad Girls ist für alle, die schon einmal mit gebrochenem Herzen auf einer Tanzfläche standen und sich trotzdem nicht unterkriegen ließen. Bibi Rexha und David Guetta, Sad Girls.
0: Und bevor wir jetzt gleich zu den 20 größten Download-Hits der Woche kommen, noch rasch ein Aufsteiger aus Amerika. Gestiegen hat er 14 auf die 3, Ella Langley und Be Her.

Somebody else. Wir haben diese Woche zwei Neuzugänge unter den ersten 20 in den deutschen Download Charts. Der erste auf der 20 gestiegen von der 46. Das waren Kygo, Carlton, Griffin und Save My Love. Und hier ist die 19 gefallen von der 11. Hier ist Sal Da Vinci und Per Sempre.

Eine Woche auf der Nummer 1 in den deutschen Downloadcharts, jetzt von der 19 auf die 18 wieder gestiegen. Das waren BTS und der Hit, der da heißt Swim. Ja, und die Sia letzte Woche auf der Nummer 6, jetzt gestürzt auf die Nummer 17. Rubber Ducks Revolt und Dancing.

Wieder auf der 16 diese Woche in den deutschen Download-Charts. Taylor Swift und Opa Light würden gerade die 15. Dort nach wie vor Olivia Rodrigo und Drop Dead. Auf der 14 von der 13 gefallen Ray und Where Is My Husband. Auf der Nummer 12 von der 14 gestiegen Taylor Swift und The Fate of Ophelia. Wir hören gleich die Nummer 11 von der 17 gestiegen DJ Illem und Diggity Diggity. Und hier ist die Nummer 13 von der 4 gefallen Stick Figure und Angels Above Me.

Gestiegen von der 26 auf die 10 diese Woche in den deutschen Downloadcharts Mismo und Hello, The Sun Is Up, Where Are You? Und auf der 9 von der 10 gestiegen Alex Warren und Fever Dream.

gestiegen von der 12 auf die 8 diese Woche in den deutschen Downloadcharts. Justin Bieber und Nicki Minaj und Beauty and the Beat. Und dies hier steigt von der 9 auf die Nummer 7. Hier ist Harry Styles und American Girls.

0: Eingestiegen auf der 87 in den Singlecharts in England und bei uns gestiegen von der 7 auf die Nummer 2. Das waren Shakira und der Burna Boy und Die Die. Und unsere neue Nummer 1?
1: Unsere neue Nummer 1 ist die 10. neue Nummer 1 bei uns in diesem Jahr. Es ist der erste Hit und die erste Nummer 1 für das Trio Ügel, Imael Angel und Ultranate. Hier sind sie mit Movin' to the Sun.
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0: Song.
1: Und das war sie, die neue Nummer 1 in den deutschen Download-Charts, gestiegen von der Nummer 2. Das waren Ugel, Email, Angel und Ultra Nati und der Hit Moving to the Sun. Tja, und das war's dann für diesmal. Und bis zum nächsten Mal sagen wir Tschüss.
2: Und Tschüss.
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1: Im Studio ist Alena Wolf. Nach jahrelangen Vorbereitungen ist das milliardenschwere Rüstungsprojekt eines deutsch-französischen Kampfjets gescheitert. Bundeskanzler Friedrich Merz und der französische Präsident Emmanuel Macron seien zu der gemeinsamen Einschätzung gekommen, dass die Unternehmen Dassault und Airbus beim Bau nicht zusammenfinden, hieß es aus deutschen Regierungskreisen. Weitergeführt werden solle aber die Vernetzung von unterschiedlichen Waffensystemen, Plattformen oder Sensoren in einer sogenannten Combat Cloud. Der nächtliche Brand in einem Umspannwerk in Reutlingen, der einen großflächigen Stromausfall in der Region auslöste, könnte nach Einschätzung aus Sicherheitskreisen gezielt gelegt worden sein. Die Vorgehensweise deute auf linksextremistische Täter hin und weise Parallelen etwa zu entsprechenden Taten in Berlin auf, erfuhr die dpa. Die Polizei ermittelt in alle Richtungen. Ermittler hätten einen möglichen Brandbeschleuniger gefunden, teilte ein Sprecher des Landkriminalamtes in Stuttgart mit. Die EU hat wegen der weitgehenden Blockade der Straße von Hormus ihre Sanktionen gegen Iran verschärft. Wie der Rat der Mitgliedstaaten mitteilte, ist das Provinzkommando Hormuzgan der Marine der Revolutionsgarden betroffen. Zudem wurden auch ein stellvertretender Befehlshaber der Revolutionsgarden sowie ein Sprecher des iranischen Verbands der Exporteure von Öl, Gas und petrochemischen Erzeugnissen mit Strafmaßnahmen belegt. Der Sanktionsbeschluss hat zur Folge, dass in der EU Vermögenswerte eingefroren würden. Obwohl die Arbeitslosigkeit in Deutschland seit Jahren größer wird, waren im ersten Quartal bundesweit mehr als 1 Million Arbeitsplätze unbesetzt. Das geht aus der jüngsten Stellenerhebung des Instituts für Arbeitsmarkt- und Berufsforschung, IAB, hervor. Allerdings liegt die Zahl der offenen Stellen zwischen Januar und März 2026 mit 1.150.800 um 105.800 unter dem Wert des vierten Quartals 2025. Auf jede offene Stelle kommen aktuell 264 Arbeitslose, 13 mehr als vor einem Jahr und 33 mehr als im Schlussquartal 2025.
0: 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Und jetzt das Wetter bei uns.
2: Der Abend bleibt nicht überall ruhig. Im Südwesten ziehen bereits erste Schauer und einzelne Gewitter durch. Später breitet sich der Regen auch bis in den Grenzbereich zu Benelux aus. Auch an den Alpen sind einzelne Schauer oder Gewitter möglich. Dazu liegen die Temperaturen am Abend noch zwischen 20 und 28 Grad. Der Dienstag präsentiert sich deutlich wechselhafter. Im Norden ziehen Schauer und einzelne Gewitter durch. Vom Süden bis in die östliche Mitte fällt zeitweise länger anhaltender Regen. Die Temperaturen erreichen meist nur noch 15 bis 21 Grad. Dazu weht ein schwacher bis mäßiger Westwind.
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1: Im Studio ist Alena Wolf. Nach jahrelangen Vorbereitungen ist das milliardenschwere Rüstungsprojekt eines deutsch-französischen Kampfjets gescheitert. Bundeskanzler Friedrich Merz und der französische Präsident Emmanuel Macron seien zu der gemeinsamen Einschätzung gekommen, dass die Unternehmen Dassault und Airbus beim Bau nicht zusammenfinden, hieß es aus deutschen Regierungskreisen. Weitergeführt werden solle aber die Vernetzung von unterschiedlichen Waffensystemen, Plattformen oder Sensoren in einer sogenannten Combat Cloud. Der nächtliche Brand in einem Umspannwerk in Reutlingen, der einen großflächigen Stromausfall in der Region auslöste, könnte nach Einschätzung aus Sicherheitskreisen gezielt gelegt worden sein. Die Vorgehensweise deute auf linksextremistische Täter hin und weise Parallelen etwa zu entsprechenden Taten in Berlin auf, erfuhr die dpa. Die Polizei ermittelt in alle Richtungen. Ermittler hätten einen möglichen Brandbeschleuniger gefunden, teilte ein Sprecher des Landkriminalamtes in Stuttgart mit. Die EU hat wegen der weitgehenden Blockade der Straße von Hormus ihre Sanktionen gegen Iran verschärft. Wie der Rat der Mitgliedstaaten mitteilte, ist das Provinzkommando Hormuzgan der Marine der Revolutionsgarden betroffen. Zudem wurden auch ein stellvertretender Befehlshaber der Revolutionsgarden sowie ein Sprecher des iranischen Verbands der Exporteure von Öl, Gas und petrochemischen Erzeugnissen mit Strafmaßnahmen belegt. Der Sanktionsbeschluss hat zur Folge, dass in der EU Vermögenswerte eingefroren würden. Obwohl die Arbeitslosigkeit in Deutschland seit Jahren größer wird, waren im ersten Quartal bundesweit mehr als 1 Million Arbeitsplätze unbesetzt. Das geht aus der jüngsten Stellenerhebung des Instituts für Arbeitsmarkt- und Berufsforschung IAB hervor. Allerdings liegt die Zahl der offenen Stellen zwischen Januar und März 2026 mit 1.150.800 um 105.800 unter dem Wert des vierten Quartals 2025. Auf jede offene Stelle kommen aktuell 264 Arbeitslose, 13 mehr als vor einem Jahr und 33 mehr als im Schlussquartal 2025.
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2: Der Abend bleibt nicht überall ruhig. Im Südwesten ziehen bereits erste Schauer und einzelne Gewitter durch. Später breitet sich der Regen auch bis in den Grenzbereich zu Benelux aus. Auch an den Alpen sind einzelne Schauer oder Gewitter möglich. Dazu liegen die Temperaturen am Abend noch zwischen 20 und 28 Grad. Der Dienstag präsentiert sich deutlich wechselhafter. Im Norden ziehen Schauer und einzelne Gewitter durch. Vom Süden bis in die östliche Mitte fällt zeitweise länger anhaltender Regen. Die Temperaturen erreichen meist nur noch 15 bis 21 Grad. Dazu weht ein schwacher bis mäßiger Westwind.
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3: Dankeschön an die Kollegen aus der Popradio Ostfriesland Nachrichtenredaktion. Ganz kurz ein Blick bei uns auf die Straßen hier in Norddeutschland.
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3: Das war auch ein bisschen laut für mich. Ja, liebe Autofahrer, Vorsicht bitte auf der A1 Fährmann Richtung Lübeck. Hier ist zwischen Seritz und dem Dreieck Bad Schwartau nach einem Unfall die Fahrbahn gesperrt. Und zwei Meldungen haben wir auf der A7 Hamburg Richtung Hannover. Hier ist zwischen Ramelsloh und Tisofee wegen Bergungsarbeiten die Fahrbahn gesperrt. Und die A7 Hannover Richtung Kassel. Hier ist zwischen dem Dreieck Hannover Süd und Hildesheim-Drispenstedt nach einem Unfall ebenfalls die Fahrbahn gesperrt. Ansonsten habe ich hier aktuell keine weiteren Meldungen. Allzeit eine gute und vor allem sichere Fahrt.

Und am Ende moin moin und einen wunderschönen Montagabend um 20:07 mit etwas Verspätung starten wir heute in einer neuen Ausgabe der Montagsdisco mit mir, mit Jan Mietzner. Ihr habt richtig gehört, die zweite Ausgabe der Montagsdisco in Folge. Wir sind weg von der Zeitreise und starten in die Montagsdisco zumindest noch, denn bald hören wir uns auf einem anderen Sendeplatz, nämlich auf einem Dienstag wieder. Nein, gar nicht wahr, nicht auf einem Dienstag, auf einem ganz anderen Tag. Ach, ich bin ein bisschen durcheinander gerade. Aber ja, es gibt bald eine kleine Programmänderung. Die Dienstagssendung von unserer Niki, die haben wir bald auf einem Montag. Und ja, meine Montagssendung, die habt ihr dann irgendwann am Freitag oder Samstag oder so. Wir hören uns dafür dann mal am Wochenende oder vielleicht auf einem Mittwoch, wo auch immer. Wir schauen einfach mal. Ich habe natürlich wieder eine ganze Menge Musik mit dabei. Unter anderem haben wir Musik von Gorillaz Project mit dabei. Cool and the Gang haben wir mit dabei. Rednecks, Kygo, die Backstreet Boys, Avicii, Baby Rexha, Eruption, DJ Bobo und. Also wirklich eine ganze Menge Musik in den nächsten 2 Stunden. Da ist für jeden was dabei. Und wenn nicht, dann habe ich die Gruß- und Wunschbox natürlich für euch geöffnet unter www.popradio-ausfriesland.de. Oder popradio.space, die Kurzform. Und per WhatsApp erreicht ihr mich auch unter der 01556 341 4347. Die 01556 341 4347. Wir starten gleich mit Imagination und Just an Illusion. Den gibt es gleich. Aber den Anfang macht heute Jamelia mit ihrem Titel Superstar. Mein Name ist Jan Mietzner und ich bin natürlich auch inhaltlich und redaktionell für diese Sendung verantwortlich. Moin!

Justin Illusion war 1982 der große Durchbruch für Imagination. Der elegante Mix aus Funk, Soul und Disco klingt auch heute noch erstaunlich modern und sorgt auch nach mehr als 40 Jahren nach Erscheinung immer noch für komplett volle Tanzflächen. Erschien 1982 im März und ja, damals schon ein Durchbruch gewesen. Ein Top-10-Hit in Deutschland, in den UK-Single-Charts, Platz Nummer 2. Und auch in der Schweiz war es ein Top-10-Hit, genauso wie in Irland. Der größte internationale Hit von Imagination, nur knapp an Platz 1 in Großbritannien vorbeigeschrammt. Jawohl. Trotzdem richtig, richtig cool. Just an Illusion, Imagination haben wir lange tatsächlich nicht mehr gehört. Ein bisschen R&B, bisschen Soul und Funk geht natürlich immer, auch in der Montagsdisco. Wenn ihr mitmachen möchtet, wenn ihr Grüße oder Wünsche habt, dann lasst es mich gerne wissen unter der 01556 341 4347, per WhatsApp die 01556 341 4347 oder natürlich über unsere Gruß- und Wunschbox popradio-ausfriesland.de oder popradio.space. Ich habe tatsächlich sogar schon was in der Gruß- und Wunschbox beziehungsweise in WhatsApp. Der Ronny war nämlich schon da und hat sich gleich was gewünscht. Kommen wir gleich zu. Vorher gibt es aber coole Musik von den Backstreet Boys und Everybody Backstreet's Back. Auch das war damals tatsächlich ein Disco-Hit, der laut gemacht werden konnte.

Die 90er, das waren die Backstreet Boys und Everybody Backstreet's Back. Ja, wer in den 90ern MTV oder auch Viva geschaut hat, kam an diesem Song einfach nicht vorbei. Everybody Backstreet's Back wurde mit seinem legendären Monster-Video und dem berühmten Everybody Yeah zu einer der größten Pop-Hymnen des Jahrzehntes. Und was man auch dazu sagen muss, es war wohl in den 90ern eines der teuersten Musikvideos, denn das Musikvideo kostete damals rund 3 Millionen Dollar. Eine enorme Summe für die guten alten Hits der 90er Jahre. Wir machen weiter mit dem Musikwunsch von unserem Ronny. Er wünscht sich U96 und das Boot.

0: Ja, das waren schon coole Zeiten, U96 und das Boot, ein Musikwunsch von unserem Ronny und das war Musik aus dem Jahr 1991, der Single-Release, der war zumindest 1991 und ja, das waren schon coole Zeiten, gerade die 90er Jahre hier in der Montagsdisco. Die Montagsdisco ist ja ein bisschen anders als Jans Radioshow und als die Zeitreise, denn wir wollen natürlich ganz viel Musik bringen in der Montagsdisco. Trotzdem schauen wir ganz kurz auf das Wetter und auf die Straßen hier bei uns in Norddeutschland.
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0: Und da schauen wir ganz kurz in der Nacht von Montag auf Dienstag. Zieht es bei wechselnder bis starker Bewölkung von Westen nach Osten Regen durch, der örtliche Gewitterregen verstärkt sein kann. Bis zum Morgen kühlt es sich dann auf 16 bis sogar 10 Grad ab. Am Dienstag zeigt sich der Himmel im Südosten überwiegend stark bewölkt und es regnet zum Teil langanhaltend. Vor allem an den Alpen gibt es kräftige Gewitter. Im Norden und auch im Westen entwickeln sich bei wechselnder Bewölkung immer mal wieder Schauer. Örtlich sind auch Gewitter mit dabei. Vom Saarland und Eifel bis in die Mitte bleibt es zwar häufig trocken, dabei werden 15 bis 21 Grad erreicht, der Wind weht schwach bis mäßig, an der Küste auch frisch aus westlichen Richtungen, örtlich sind aber auch starke Böen möglich. Dann schauen wir noch mal ganz kurz auf den Mittwoch, denn auch am Mittwoch bleibt das Wetter in den meisten Regionen unbeständig, zwar zeigt sich zwischen den Wolken auch mal die Sonne, im Laufe des Tages werden die Regengüsse und Gewitter aber erneut zahlreicher. Im Süden und auch im Südosten fällt gebietsweise etwas längere Zeit Regen. Es bleibt kühl für die Jahreszeit. Die Temperaturen am Nachmittag zwischen 14 und 21 Grad. Der Wind weht weiterhin schwach bis mäßig an der Küste auf Frische aus West bis Südwest. Am Donnerstag wechselt sich die Sonne dann mit Wolken ab. Im Osten und auch im Südosten gibt es häufig dann auch mal ein bisschen Sonne. Sonst nur noch vereinzelte Schauer oder Gewitter. Zum Abend hin werden die Wolken im Westen allerdings auch wieder dichter. Und nachfolgend beginnt es auch dann zu regnen. Die Höchstwerte bewegen sich zwischen 14 und 20 Grad. Es weht lediglich ein schwacher bis mäßiger Wind aus westlichen Richtungen. Also auch für den Donnerstag nicht die besten Aussichten, dass wir unser mobiles Sendestudio auspacken. Aber warten wir mal ab. Kann sich ja noch was ändern.
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0: Genau, Verkehrsupdate gibt es jetzt. Wir schauen nochmal auf die Straßen hier bei uns in Norddeutschland und da habe ich aktuell Meldungen. Vorsicht bitte in beiden Richtungen auf der A7 Hamburg Richtung Flensburg. Zwischen Hamburg-Schnellsen Nord und Quickborn. Hier läuft eine Entenfamilie auf der Fahrbahn. Bitte fahrt hier dementsprechend vorsichtig. Vorsicht geboten ist auch auf der B27 Braunlage Richtung Göttingen zwischen Ebergötzen und Waake Ost. Hier liegt Holz auf der Fahrbahn. Und Vorsicht im Kreis Lüneburg-Ebersdorf Straße zwischen Kohlhagen und Melbeck. Hier liegt ein Baum auf der Fahrbahn. Auch hier bitte vorsichtig. Die Staus und Behinderungen. Die A7 Hamburg Richtung Hannover ist zwischen Ramelsloh und Tisofee wegen Bergungsarbeiten aktuell gesperrt. Hier kommt ihr nicht weiter. Und die A7 Hannover Richtung Kassel. Hier ist zwischen dem Dreieck Hannover Süd und Hildesheim Drismenstedt ebenfalls nach einem Unfall die Fahrbahn gesperrt. Ansonsten allzeit eine gute und fallensichere Fahrt. Kommt gut an. Und damit moin moin um 20 und 35 Minuten eine neue Ausgabe der Montagsdisco und ja, was kommt denn da gerade noch? Achtung, liebe Autofahrer, die A1 Osnabrück Richtung Bremen ist zwischen Kreuz Lotte Osnabrück und Osnabrück Hafen wegen Bergungsarbeiten aktuell gesperrt. Kommt hier gerade in letzter Sekunde noch rein, also bitte vorsichtig natürlich. Ach, ist das mal wieder herrlich. Die Montagsdisco aus dem Sendestudio Nobganschott mit mir, mit Jan Mietzner. Und ihr dürft immer noch weitermachen mit euren Grüßen und Wünschen. Eben gehört haben wir U96 das Boot. Das war ein Musikwunsch von unserem Ronny aus dem Jahr 1991. gleich ein bisschen, ja, Jugenderinnerung. Ich wollte gerade sagen Kindheitserinnerung. Nee, aber Jugenderinnerung 2008, das war meine Zeit, ja, da erinnere ich mich noch zurück. Da war der Trend gerade zu MP3-Klingeltönen auf dem Handy und man konnte diese Klingeltöne auch als Wecker nutzen. Und der Song, den habe ich damals tatsächlich als Wecker genutzt. Ich weiß gar nicht wieso. Heute würde ich bei dem Song wahrscheinlich einfach weiter entspannen, obwohl das zu der Zeit ein richtig cooler Song war. Auch heute immer noch ein cooles Ding, eigentlich aus den 90ern. 2008 aber nochmal neu aufgenommen und neu aufgepeppt. Wer mich kennt, der weiß, worum es geht. Reden wir gleich drüber. Jetzt gibt es erstmal was zum Wachwerden. Gleich in den nächsten Minuten auf jeden Fall noch Sister Sledge und We Are Family habe ich für euch. Jetzt aber erstmal die Wenger Boys und Boom, Boom, Boom, Boom. Jawohl. Moin zusammen.

0: Ja, wenn man Ende der 90er auf eine Party war, dann kam man um genau diesen Song wohl kaum vorbei. Denn es war ein Partyhit schlechthin. Boom, boom, boom, boom wurde zum Markenzeichen der Wenger Boys und zählt auch bis heute noch zu den größten europäischen Partyhits aller Zeiten aus dem Jahr 1998. Im Juni 1998 veröffentlicht das ganze Ding und ja, direkt durchgestartet. Denn Top 10 in über 15 Ländern. Mehrere Millionen verkaufte Singles weltweit und eines der größten Eurodance- und Party-Hits der späten 90er Jahre. In den Niederlanden auf Platz Nummer 1, in Schweden Platz Nummer 1, in Deutschland Platz Nummer 4 und auch in den UK-Single-Charts Platz Nummer 1. Eben habe ich schon angekündigt, natürlich 2008 war das, im Original aus den ja, 90ern. Guru Josh Project und Klaas und Infinity.
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Ja, da kommen Erinnerungen hoch. Das war so die Zeit, wo man tatsächlich die Klingeltöne oder die MP3s als Klingeltöne nutzen konnte. So die ersten Handys konnten das und natürlich, viele haben ja schon lange, lange Zeit ihr Handy als Wecker mitgenutzt und so war das zu meiner Zeit auch und das war tatsächlich mein Weckton damals. Ich war dann immer wach und dachte mir, den Wecker lassen wir mal klingeln, weil das war damals tatsächlich einer meiner Favoritensongs, den ich wirklich rauf und runter gehört habe. Und auch damals habe ich ja schon Radio gemacht, 2008. Und was soll ich sagen, ich habe ihn auch rauf und runter gespielt. Gleich schauen wir so ein bisschen in die Zeitreise, in die Vergangenheit. Was war heute vor 30 Jahren los? Also im Jahr 1996, am 8. Juni. Wir blicken auf jeden Fall auf die Top 5 zurück. Wir schauen aber insgesamt mal so auf die Top 20 zu der Zeit, was so los war. Also die Top 20 Charts aus dem Jahr 1996, genau vor 30 Jahren heute. Und die Top 5, die spielen wir auch auf jeden Fall. Die ersten Platzierungen haben wir noch in dieser Stunde dabei. Es wird richtig, richtig cool. Und ich kann euch jetzt schon sagen, unsere Nummer 1 aus dem Jahr 1996, die ist auf jeden Fall was zum Abtanzen. Wir haben auch neue Musik dabei. Nicht nur ältere Sachen, wir haben natürlich auch moderne Sachen mit dabei, aber wir wollen natürlich auch so ein bisschen in die Zeitreise gehen hier in der Montagsdisco. Tanks und Boys Noise und Getaway habe ich jetzt für euch. Ein bisschen aktueller und moderner.

Das waren Kangs und die Boys Noise und Get Away. Ein Rückblick heute vor 30 Jahren, damals um diese Zeit, das war der 8. Juni 1996. Die ganze Welt tanzte Macarena, die Fußball-EM startet in England und Steffi Graf gewann die French Open. Musikalisch sind Songs wie Insomnia von Faceless, Children von Robert Miles oder auch Coco Jumbo von Mr. President angesagt. Klingend nach einem richtig coolen Jahrzehnt. Auf jeden Fall nach einem richtig guten Jahr. Und genau deshalb holen wir jetzt auch den Sound von damals zurück in die Montagsdisco. Gleich die Top 5 aus dem Jahr 1996, aus genau der Kalenderwoche, wo wir heute sind. Also genau rückblickend 30 Jahre heute zurück. Bevor wir da aber gleich auf die Top 5 starten, schauen wir natürlich auf die Top 20. Die ersten Plätze haben wir da. Damals auf Platz Nummer 20, Fool's Garden. Lemon Tree, kennen wir alle noch. DJ Dado und X-Files, auch ein bekanntes Stück damals, ganz oft im Fernsehen verwendet. Chivago und Celebrate the Love war Platz Nummer 18 damals. Dann TM aka Falco und Mutter der Mann mit dem Koks ist da. Das war Platz Nummer 17 damals. Der war auch ganz, ganz lange mit dabei. Blümchen kennen wir auch alle noch. Kleiner Satellit, das war Platz Nummer 16. Platz Nummer 15 war damals Unital It Sleeps von Metallica. Und wir haben auch Wickfield mit Sexy Eyes mit dabei. Das war Platz Nummer 14. Auch noch bekannt. California Love und Tupac featuring Dr. Dre. Das war Platz Nummer 13. Und auch Captain Jack mit seinem Drill Instructor ist natürlich aus den 90ern nicht wegzudenken. Platz Nummer 12 damals gewesen. Und auch ein Titel, der ganz, ganz lange uns begleitet hat. Dune, Hand in Hand. Das war Platz Nummer 11. Gleich machen wir weiter mit der Top 10 und die Top 5. Die hören wir heute auf jeden Fall auch. Und ich denke, aus den anderen, ja, hinteren Platzierungen haben wir den einen oder anderen Titel auf jeden Fall noch mit dabei, denke ich. Und ihr habt natürlich auch noch die Wahl, euch euren Lieblingssong aus den letzten Jahrzehnten, also den 70ern, den 80ern, den 90ern oder auch den 2000ern zu wünschen unter popradio.space oder unter WhatsApp die 01556 341 4347, die 01556 341 4347. Weiter geht's hier mit einem coolen Hit aus den Jahrzehnten. Sister Sledge, We Are Family.

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1: Im Studio ist Alina Wolf. Nach jahrelangen Vorbereitungen ist das milliardenschwere Rüstungsprojekt eines deutsch-französischen Kampfjets gescheitert. Bundeskanzler Friedrich Merz und der französische Präsident Emmanuel Macron seien zu der gemeinsamen Einschätzung gekommen, dass die Unternehmen Dassault und Airbus beim Bau nicht zusammenfinden, hieß es aus deutschen Regierungskreisen. Weitergeführt werden solle aber die Vernetzung von unterschiedlichen Waffensystemen, Plattformen oder Sensoren in einer sogenannten Combat Cloud. Der nächtliche Brand in einem Umspannwerk in Reutlingen, der einen großflächigen Stromausfall in der Region auslöste, könnte nach Einschätzung aus Sicherheitskreisen gezielt gelegt worden sein. Die Vorgehensweise deute auf linksextremistische Täter hin und weise Parallelen etwa zu entsprechenden Taten in Berlin auf, erfuhr die dpa. Die Polizei ermittelt in alle Richtungen. Ermittler hätten einen möglichen Brandbeschleuniger gefunden, teilte ein Sprecher des Landkriminalamtes in Stuttgart mit. Die EU hat wegen der weitgehenden Blockade der Straße von Hormus ihre Sanktionen gegen Iran verschärft. Wie der Rat der Mitgliedstaaten mitteilte, ist das Provinzkommando Hormuzgan der Marine der Revolutionsgarden betroffen. Zudem wurden auch ein stellvertretender Befehlshaber der Revolutionsgarden sowie ein Sprecher des iranischen Verbands der Exporteure von Öl, Gas und petrochemischen Erzeugnissen mit Strafmaßnahmen belegt. Der Sanktionsbeschluss hat zur Folge, dass in der EU Vermögenswerte eingefroren würden. Obwohl die Arbeitslosigkeit in Deutschland seit Jahren größer wird, waren im ersten Quartal bundesweit mehr als 1 Million Arbeitsplätze unbesetzt. Das geht aus der jüngsten Stellenerhebung des Instituts für Arbeitsmarkt- und Berufsforschung, IAB, hervor. Allerdings liegt die Zahl der offenen Stellen zwischen Januar und März 2026 mit 1.150.800 um 105.800 unter dem Wert des vierten Quartals 2025. Auf jede offene Stelle kommen aktuell 264 Arbeitslose, 13 mehr als vor einem Jahr und 33 mehr als im Schlussquartal 2025.
0: 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Und jetzt das Wetter bei uns.
2: Der Abend bleibt nicht überall ruhig. Im Südwesten ziehen bereits erste Schauer und einzelne Gewitter durch. Später breitet sich der Regen auch bis in den Grenzbereich zu Benelux aus. Auch an den Alpen sind einzelne Schauer oder Gewitter möglich. Dazu liegen die Temperaturen am Abend noch zwischen 20 und 28 Grad. Der Dienstag präsentiert sich deutlich wechselhafter. Im Norden ziehen Schauer und einzelne Gewitter durch. Vom Süden bis in die östliche Mitte fällt zeitweise länger anhaltender Regen. Die Temperaturen erreichen meist nur noch 15 bis 21 Grad. Dazu weht ein schwacher bis mäßiger Westwind.
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3: Dankeschön an die Kollegen aus der Popradio Ostfriesland Nachrichtenredaktion. Ganz kurz ein Blick bei uns auf die Straßen.
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3: Hallo liebe Autofahrer, so langsam hat sich die Situation auf den Straßen ein bisschen beruhigt. Ich habe aber trotzdem einige Meldungen für euch. Die A1 Osnabrück Richtung Bremen ist zwischen Kreuz Lotte Osnabrück und Osnabrückhafen wegen Bergungsarbeiten aktuell immer noch gesperrt. Dann haben wir die A7 Hamburg Richtung Hannover zwischen Ramelsloh und Tisofee wegen Bergungsarbeiten ist hier aktuell gesperrt. Dadurch staut es sich aktuell auch. Und wir haben die A7 Hannover Richtung Kassel. Hier ist zwischen dem Dreieck Hannover Süd und Hildesheim Drispenstedt nach einem Unfall die Fahrbahn gesperrt. Ansonsten allzeit eine gute und vor allem sichere Fahrt. Und damit moin moin und herzlich willkommen zur Montagsdisco. Stunde Nummer 2 um 21:06. 6 Minuten nach 9 haben wir es mit mir, mit Jan Mietzner aus dem Sendestudio in Obganschott. Schön, dass ihr eingeschaltet habt. Schön, dass ihr da seid. Und auch in dieser Stunde habt ihr nochmal die Möglichkeit, eure Grüße und Wünsche loszuwerden, wenn ihr möchtet, unter der 01556 341 4347. Die 01556 341 4347. 0817 per WhatsApp oder unter popradio.space in der Gruß- und Wunschbox. Dort habt ihr natürlich auch die Chance, eure Grüße und Wünsche noch loszulassen bis ungefähr 21.50 Uhr, 21.45 Uhr rum. Also so gute 30 bis 40 Minuten habt ihr da auf jeden Fall noch. Gleich werfen wir einen Blick auf die nächsten Platzierungen. Die Plätze 10 bis 1 haben wir noch da und die Plätze 5 bis 1, die spielen wir natürlich gleich auch. Zuvor habe ich aber noch ein bisschen coole Musik aus den vergangenen Jahrzehnten, beziehungsweise ein bisschen was Modernes noch von Kygo und Carter Face und That's When You Know gibt es jetzt für euch.

rechte aktuelle Musik von Kygo und Carterface und That's When You Know. Das ist aus diesem Jahr, also recht aktuell und modern noch. Wir haben die Plätze 10 bis 1 bzw. 10 bis 5 habe ich erstmal die Plätze für euch. Und die Top 5, die spielen wir heute tatsächlich auch. Und das ist so ein bisschen neu in der Montagsdisco. Das werden wir öfter mal machen, wenn wir uns dann montags hören. Wobei das ja mit der Montagsdisco ja auch sein Ende nimmt. Denn ich habe es ja eben schon so ein bisschen erwähnt. Wir gehen ja von dem Montagssendeplatz auf jeden Fall weg. Was aber nicht heißt, dass wir uns gar nicht mehr wieder hören auf einem Montag. Vielleicht hören wir uns dann auch spontan auf einem Montag um 18 Uhr. Aber ja, die nächsten ein, zwei Wochen haben wir uns auf jeden Fall noch auf dem Montag. Da dürft ihr auf jeden Fall noch gespannt sein. Da werde ich euch noch ein bisschen was Flottes präsentieren. Da gehen wir so ein bisschen in die Montagszeitreise, so wie wir das heute ja auch gemacht haben. 30 Jahre zurück. Die Plätze 10 bis 5 habe ich jetzt für euch. Fettes Brot und Jein. Das war damals Platz Nummer 10 im Jahr 1996. Platz Nummer 9. The Prodigy und Firestarter. Kennt man auch noch auf jeden Fall. Und Max Snow, The X-Files. Platz Nummer 8. Die Fugees und Fuchila, das war Platz Nummer 7 und ja, auch ein ganz großer Hit. Mark Morrison und Return of the Mac, Platz Nummer 6, haben wir in dieser Sendung tatsächlich auch noch dabei. Und damit starten wir in unsere Platz Nummer 5. Die wir auch hören tatsächlich im Jahr 1996, um genau zu sein, in der Woche vom 3.6. bis zum 9.6., also genau heute vor 30 Jahren am 8.6.1996, war dieser Titel auf Platz Nummer 5. War zu der Zeit schon 16 Wochen in den Charts und ist gerade gefallen von der 4 auf die 5. Robert Miles und Children.

Das war Platz Nummer 5 aus dem Jahr 1996. Robert Miles mit Children. Ach, das waren noch Zeiten 1996, denn wir drehen die Uhr heute genau 30 Jahre zurück. Es ist Juni 1996 und in den Kinos sorgt gerade ein Film für volle Seele. Mission Impossible mit Tom Cruise. Der Agenten-Thriller ist frisch gestartet und wird später zu einer der erfolgreichsten Action-Reihen der Filmgeschichte. Im Fernsehen sitzen viele Zuschauer aber immer noch vor Klassikern wie Wetten, dass, der Lindenstraße oder dem Glücksrad. Streaming gab es ja zu derzeit natürlich noch nicht. Wer seine Lieblingssendung verpasst hat, der hat halt Pech gehabt oder er musste vorab den Videorekorder programmieren. Das ging ja damals. Man konnte den Videorekorder dann auf eine bestimmte Zeit und auf einen bestimmten Sender programmieren und dann wurde das aufgenommen. Ich kenne das auch noch. Mit den guten alten VHS-Kassetten bin ich irgendwie groß geworden und dann wurde es irgendwann abgelöst durch die DVD, die sich aber ja nur zum Gucken wirklich durchsetzen konnte. Aufnehmen ging ja immer noch nicht. Das kam ja erst noch viel später dazu irgendwann. Aber ja, das waren noch Zeiten auf jeden Fall. Genauso wie man Musik damals noch auf Kassette aufgenommen hat. Man kannte das. Man hat vom Radio gesessen, wollte seinen Lieblingssong hören und dann kam er. Dann hat man schnell auf Aufnahme gedrückt und dann kam dieses nervige Piep, eine Verkehrsmeldung. Oder der Moderator hat einfach mal froh und munter da reingesabbelt in den Titel und dann war die Aufnahme natürlich für ein ja, ihr wisst schon was, ne? Das machen wir nicht. Auch in dem nächsten Titel quatschen wir nicht rein, denn das ist unsere Platz Nummer 4 aus dem Jahr 1996. Von der 5 auf die 4 ein Platz geklettert und damals schon 5 Wochen mit dabei. U96 und Heaven.

Es waren noch Zeiten in der Musik. U96 und Heaven auf Platz Nummer 4. 1996 war das. Ja, das waren Zeiten. Ich kann mich noch so an die 90er zurückerinnern. Das waren auch meine musikalischen Zeiten. Und deswegen fühle ich mich in den 90ern auch heute immer noch total zu Hause. Und ja, wenn man so schaut, was in den 90ern so los war, ich kann mich noch gut dran erinnern. Damals um diese Zeit, die Technik im Jahr 1996. Ein ganz kurzer Technikcheck. 1996 steckte das Internet tatsächlich noch in den Kinderschuhen. Viele gingen damals mit einem 28-Kilobit-Modem online. Wer ins Netz will, blockierte gleichzeitig die Telefonleitung zu Hause. Ich kann mich noch dran erinnern. Wenn ich dann im Internet war, dann konnten meine Eltern nicht telefonieren. Und dann hieß es immer, wieso können wir nicht angerufen werden? Wieso können wir nicht telefonieren? Bist du schon wieder im Internet? Nein, ich bin nicht im Internet, oder? Ups, vielleicht ja doch. War dann oft so, dass ich doch im Internet war, aber naja, wer wollte das schon immer gerne zugeben? Man musste ja seine Inklusivstunden, die man damals hatte, denn das war damals noch nichts mit Flatrate, da hatte man dann ein gewisses Kontingent gehabt und durfte dann so 30 Stunden im Monat oder so surfen und wenn die rum waren, ja, dann wurde es auch gleich mal richtig teuer. Gleich dazu mehr, was in der Technik noch so los war 1996. Jetzt erstmal wieder ein musikalischer Rückblick auf Platz Nummer 3. Von der 1 auf die 3, 10 Wochen war er damals schon dabei. Michael Jackson, The King of Pop und The Don't Care About Us.

Michael Jackson, the King of Pop. They don't care about us. Das ist die Montagsdisco mit mir, mit Jan Mietzner aus dem Sendestudio in Obganschott. Wir schauen weiter in unsere Technikwelt aus dem Jahr 1996. Das war ja noch sehr beschaulich alles tatsächlich. Eben haben wir schon drüber gesprochen. 28 Kilobit Modem, das war gar nichts. An Webradio war damals auch noch gar nicht zu denken. Gab es zu der Zeit auch noch gar nicht. Google gab es auch noch gar nicht. YouTube und Facebook sind auch noch Zukunftsmusik. Stattdessen surfen viele auf AOL, CompuServe oder den ersten privaten Webseiten, die es dann schon gab. Und was das Smartphone anbelangt, naja, Pustekuchen. Da gab es noch das Kult-Handy seiner Zeit, nämlich zum Beispiel das Nokia 8110. Eins hatten diese Handys aber unseren heutigen Smartphones alle voraus. Eine Woche Akkulaufzeit war gut und gerne möglich. Vielleicht auch mal zwei Wochen. Das schaffen wir mit den aktuellen Smartphones natürlich nicht. Da lädt man jeden Tag oder ja, vielleicht alle zwei Tage, wenn man sparsam ist, aber eine Woche Akkulaufzeit, das war damals möglich im Jahr 1996 mit dem Nokia 8110. Später bekannt als das Matrix-Handy und das war der Traum vieler Technikfans tatsächlich. Und während damals das Internet noch piepte und knisterte, klingt es bei uns auf jeden Fall deutlich anders. Zum Beispiel mit dem nächsten Hit aus dem Jahr 1996. Unsere Platz Nummer 2. Von der 3 auf die 2 geht es mit Coco Jumbo und Mr. President weiter.

Cool and the Gang, Get Down On It, das waren die frühen 80er Jahre. Und damit sind wir jetzt fast am Ende unserer kleinen Zeitreise ins Jahr 1996. Sommer 96, damals um diese Zeit, schauen wir mal zurück in die Musikwelt. Denn Sommer 96, die Macarena sorgt weltweit für volle Tanzflächen in Deutschland, laufen Songs von Fugees, Robert Miles, Mr. President oder Mark Morrison rauf und runter. Damit kommen wir gleich auch zu unserer Platz Nummer 1. Eine CD kostete damals noch oft um die 30 Mark. Musik wird auf Kassetten aufgenommen und die persönlichen Lieblingssongs, die landeten damals auf selbst zusammengestellten Mixtapes. Ja, ich kann mich noch dran erinnern, man hat vom Radio gesessen, hat seinen Lieblingssong gehört und hat dann die Aufnahmetaste gedrückt. Spotify und Streaming-Plattformen waren ja Fehlanzeige. Wer neue Musik entdecken wollte, der hörte Radio. So wie ihr heute auch noch. Nur mit dem Unterschied, damals war das Radio noch nicht so digital wie heute. Damals haben wir die Musik auch noch auf ganz andere Art und Weise abgespielt. Heute spielen wir im Sender die Musik ja von digitaler Festplatte ab und brauchen nur noch Knöpfchen drücken. Damals sah das noch ein bisschen anders aus. Da mussten wir noch arbeiten im Radio, im Studio. Da haben wir dann mit CDs gearbeitet, beziehungsweise mit Kassetten oder halt mit dem, was wir jetzt haben. Wir lassen es mal wieder knistern. Vinyl-Time bei uns. Oh, wie lange haben wir das schon nicht mehr gehabt tatsächlich? Ich probiere mal, ob ich das noch kann. Ich glaube, wir können's. Ja, hier ist Eruption. One-Way-Ticket von Vinyl. Es knistert wieder mal schön.

Ja, das waren Zeiten. Da hat's noch geknistert tatsächlich. Ich mag das ja mit dem Geknistere. Genau. Und dann geht er aus. Ach, waren das Zeiten. Da hat man tatsächlich noch im Studio wirklich was tun müssen. Da war nichts mit einfach nur Knöpfchen drücken und die Musik ist gelaufen. Das ist heute ja ganz einfach. Wir drücken Knopf und schon hören wir hier unsere nette Hintergrundmusik. Ah, damals war das noch ein bisschen mehr. Da war das nicht so entspannt wie heute. Da war man dann nach so einer Radioshow auch echt froh, wenn man dann irgendwann Feierabend hatte. Obwohl es auch da schon Bekloppte gab, die da 10, 12, 14 Stunden und länger im Studio gestanden haben. Aber Musik hat halt auch Spaß gemacht. Gerade die guten alten 90er. Wir gehen nochmal zurück ins Jahr 1996. Eben haben wir ja schon geschaut. Eine CD kostete damals um die 30 Mark. Musik war noch auf Kassetten aufgenommen. Es gab die persönlichen Mixtapes und ja, wer neue Musik entdecken wollte, der hörte halt damals Radio. Und damit kommen wir zu unserer Nummer 1 aus dem Jahr 1996. Heute vor 30 Jahren auf Platz Nummer 1. Los del Rio und Macarena. Von der 2 auf die 1, damals schon 11 Wochen in den Charts gewesen.

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1: Ja, das waren die 90er. 1996, Los del Rio und Macarena. Damals ein Mega-Sommerhit gewesen. 1996, heute also vor 30 Jahren. Da hat man da richtig zugefeiert und zugetanzt zu diesem Hit. Gleich schauen wir noch ganz kurz. Wir bleiben natürlich in unserer Zeitreise, beziehungsweise in unserer Montagsdisco, auch wenn wir fast am Ende dieser Sendung sind. Wir schauen gleich nochmal so ein bisschen auf die Zeiten, was das damals alles so gekostet hat. Zum Beispiel schauen wir, was damals ein Liter Superbenzin gekostet hat. Wir schauen auch, was so die Musik gekostet hat und auch so, was das Essen anbelangte. Wir werfen gleich nochmal einen ganz kurzen Blick drauf, auf jeden Fall. Jetzt war erstmal Mark Morrison und Return of the Mac.

Verrückte Zeiten, die 90er. Was kostete das eigentlich damals, vor 30 Jahren alles so? Kann ich euch sagen, ein Liter Superbenzin lag damals bei rund 1,45 Mark. Eine neue CD kostete etwa 30 Mark und fürs Kino wurden meist weniger als 10 Mark fällig. Dafür kostete ein guter Computer schnell mehrere tausend Mark. Verrückt, wie sich die Zeiten eigentlich geändert haben in den letzten Jahrzehnten. Die Musik von damals klingt aber immer noch richtig, richtig cool, denn die haben wir ja heute ganz, ganz viel gehabt. Wir schauen nochmal so ein bisschen auf die Handyzeit zurück, denn ein Anruf mit dem Handy war damals noch richtig teuer. Viele Tarife lagen bei über 1 Mark pro Minute. Da brauchen wir heute gar nicht mal dran denken. Heute haben wir Flatrate und können mit dem Handy surfen und so weiter. Damals, wenn wir dann auf diese Internet-Taste gekommen sind, bei den etwas späteren Handys, so Anfang der 2000er, da hat man sich schon immer geärgert, wenn man auf diese Internet-Taste gekommen ist, weil ganz schnell war das Ganze gut haben. Mit Pech auch mal weg. Dann hatte man noch irgendwie 2-3 Mark oder Euro auf der Karte, ist auf diese Taste gekommen und ja, dann war es vorbei, ne? Also von daher war damals schon richtig, richtig teuer, das Handy telefonieren. Dafür war Benzin mit 1,45 Mark, umgerechnet 74 Cent, natürlich damals richtig, richtig günstig im Vergleich zu heute. Was sich nicht verändert hat, ist die Musik der 90er Jahre, die wir hier in der Montagsdisco haben. Die heutige Musik hat sich natürlich auch verändert. Es ist alles ein bisschen moderner.

Blümchen und Herz an Herz. Das war auch noch aus dem Jahr 1996. Wir sind sehr 90er-lastig gewesen, sehr auf das Jahr 1996 fixiert. Wir schauen mal, was wir nächste Woche machen. Vielleicht gehen wir mal 40 Jahre zurück, gehen dann mal so ein bisschen in die 80er Jahre oder wir bleiben in die 90er und gehen einfach nur 35 Jahre zurück oder so. Wir schauen einfach mal. Ansonsten war es das schon wieder mit einer neuen Ausgabe der Montagsdisco. Wir überziehen schon wieder. Ja, wir sind also wieder mal nicht pünktlich im Feierabend, aber gut, ich denke, damit können wir alle leben. Ich darf mich bedanken fürs Zuhören, fürs Dabeisein, fürs Mitmachen. Hier geht es jetzt gleich weiter mit den großen Hits der 90er Jahre. Nämlich egal, ob großer Charterfolg oder untergegangenes und kaum beachtete Musikschätzchen, totaler Kult oder absoluter Trash, das gibt es gleich. 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Ich verabschiede mich mit Ottawa und DISCO und damit sage ich Tschüss, Servus und Goodbye. Mein Name ist und bleibt Jan Mietzner und ich war auch inhaltlich und redaktionell für diese Sendung verantwortlich. Hat mir wieder mega Spaß gemacht heute, vor 30 Jahren, 1906.

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1: Im Studio ist Alina Wolf. Nach jahrelangen Vorbereitungen ist das milliardenschwere Rüstungsprojekt eines deutsch-französischen Kampfjets gescheitert. Bundeskanzler Friedrich Merz und der französische Präsident Emmanuel Macron seien zu der gemeinsamen Einschätzung gekommen, dass die Unternehmen Dassault und Airbus beim Bau nicht zusammenfinden, hieß es aus deutschen Regierungskreisen. Weitergeführt werden solle aber die Vernetzung von unterschiedlichen Waffensystemen, Plattformen oder Sensoren in einer sogenannten Combat Cloud. Der nächtliche Brand in einem Umspannwerk in Reutlingen, der einen großflächigen Stromausfall in der Region auslöste, könnte nach Einschätzung aus Sicherheitskreisen gezielt gelegt worden sein. Die Vorgehensweise deute auf linksextremistische Täter hin und weise Parallelen etwa zu entsprechenden Taten in Berlin auf, erfuhr die dpa. Die Polizei ermittelt in alle Richtungen. Ermittler hätten einen möglichen Brandbeschleuniger gefunden, teilte ein Sprecher des Landkriminalamtes in Stuttgart mit. Die EU hat wegen der weitgehenden Blockade der Straße von Hormus ihre Sanktionen gegen Iran verschärft. Wie der Rat der Mitgliedstaaten mitteilte, ist das Provinzkommando Hormuzgan der Marine der Revolutionsgarden betroffen. Zudem wurden auch ein stellvertretender Befehlshaber der

0: Revolutionsgarden sowie ein Sprecher des iranischen Verbands der Exporteure von Öl, Gas und petrochemischen Erzeugnissen mit Strafmaßnahmen belegt. Der Sanktionsbeschluss hat zur Folge, dass in der EU Vermögenswerte eingefroren würden. Obwohl die Arbeitslosigkeit in Deutschland seit Jahren größer wird, waren im ersten Quartal bundesweit mehr als 1 Million Arbeitsplätze unbesetzt. Das geht aus der jüngsten Stellenerhebung des Instituts für Arbeitsmarkt- und Berufsforschung, IAB, hervor. Allerdings liegt die Zahl der offenen Stellen zwischen Januar und März 2026 mit 1.150.800 um 105.800 unter dem Wert des vierten Quartals 2025. Auf jede offene Stelle kommen aktuell 264 Arbeitslose, 13 mehr als vor einem Jahr und 33 mehr als im Schlussquartal 2025.
1: 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Und jetzt das Wetter bei uns.
2: Der Abend bleibt nicht überall ruhig. Im Südwesten ziehen bereits erste Schauer und einzelne Gewitter durch. Später breitet sich der Regen auch bis in den Grenzbereich zu Benelux aus. Auch an den Alpen sind einzelne Schauer oder Gewitter möglich. Dazu liegen die Temperaturen am Abend noch zwischen 20 und 28 Grad. Der Dienstag präsentiert sich deutlich wechselhafter. Im Norden ziehen Schauer und einzelne Gewitter durch. Vom Süden bis in die östliche Mitte fällt zeitweise länger anhaltender Regen. Die Temperaturen erreichen meist nur noch 15 bis 21 Grad. Dazu weht ein schwacher bis mäßiger Westwind.
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4: Hier ist der Time Dance, eure musikalische Zeitreise zurück in die 90er. Ihr hört Ausgabe Nummer 185 und diese beginnen wir mit Coolio und einem Song, der irgendwie ein bisschen untergegangen ist. Aber vielleicht erinnert sich der ein oder die andere ja doch noch an Fantastic Voyage. Hier ist Christian Ohrens. Willkommen zurück an Bord.
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Ich glaube, es gäbe keinen besseren Song, mit dem sich eine solche musikalische Zeitreise in die 90er besser hätte eröffnen lassen, wie mit Fantastic Voyage, ein Klassiker von Coolio. Willkommen zurück, hier ist der Time Dance auf eurem Lieblingssender und auf über 50 weiteren Radiostationen deutschlandweit. Und Infos zur Sendung findet ihr immer im Netz auf Facebook unter facebook.com/timedance.radioshow. Die heutige Sendung ist wieder vollgepackt mit tollen Sachen. Wir gehen charttechnisch heute zurück ans Ende des Monats Mai im Jahr 2000. Comedy-technisch geht's allerdings an den Anfang der 90er Jahre mit dem Radio PSR Sinnlos-Telefon. Und darüber hinaus erwartet euch Musik unter anderem von Unique 2, von Travis, Britney Spears, den Spice Girls, Melanie C, Aerosmith oder Chumbawamba. Wir machen erstmal weiter allerdings mit Blue System, dem Soloprojekt des Ex-Modern Talking-Sängers und Produzenten Dieter Bohlen. Hier ist er mit seiner 96er-Single Body to Body.

0: Na, viele haben sicherlich den Sommerhit von Blue Lagoon im Ohr. Die haben in den 2000ern ja diesen Klassiker ebenfalls neu aufgelegt. Das war Break My Stride, hier allerdings gecovert von einer Girlgroup namens Unique 2, erschien im Sommer 1996. Und von 1996 aus geht es jetzt rund 4 Jahre nach hinten.
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0: Schauen wir mal, was charttechnisch so los war in der Woche vom 29. Mai bis zum 4. Juni 2000 und wir beginnen wie gewohnt mit den letzten 10 Plätzen. Auf der 91 neu dabei die Clubheads mit Turn Up The Bass. Auf der 92 neu dabei Macy Gray mit Still. Auf der 93 in der Vorwoche die 90 Angie Stone mit Life Story. 94 in der Vorwoche die 95 Chelsea mit Have You Seen Jennifer Adams. Auf der 95 neu dabei William Orbit mit Ravels Parvan pro une Infante Defunte. Auf der 96 neu dabei Peter Maffay gemeinsam mit Ro und Rette mich. Auf der 97 auch schon in der Vorwoche die 97 Hevia mit Cusindereel. Auf der 98 in der Vorwoche die 94 Jennifer Lopez mit Feeling So Good. Und auf der 99 in der Vorwoche die 91, das klären wir später. Auf der 100 in der Vorwoche die 86 Hanson mit If Only. Wir schauen auf die Top 10 vom 29.05. bis 4.06.2000 und da war auf der 10 in der Vorwoche die 9, die Toten Hosen mit Bayern. Auf der 9 in der Vorwoche die 6, die dritte Generation mit Leb. Die 8 in der Vorwoche die 11, Rayman mit natürlich Supergirl. Auf der 7 in der Vorwoche auch schon die 7 Melanie C featuring Lisa Left Eye Lopez mit Never Be The Same Again. Auf der 6 in der Vorwoche die 8 Gigi D'Agostino mit The Riddle. Auf der 5 in der Vorwoche die 4 Anton featuring DJ Ötzi mit natürlich Anton aus Tirol. Auf der 4 in der Vorwoche die 2 Britney Spears mit Oops I Did It Again. Auf der 3 in der Vorwoche die 5 Bon Jovi mit It's My Life. Auf der 2 in der Vorwoche die 3 die Bumfunk MCs mit Freestyler und auf der 1 unangefochten Slutko mit Ich vermiss dich wie die Hölle. Und einen habe ich gerade ja weggelassen, nämlich die 99 in der Vorwoche, die 91 in der Woche vom 29. Mai bis zum 4. Juni 2000, Travis mit Driftwood.

0: Lassen.
1: Noch ein Nachtrag zur eben gehörten Chart-Attack aus dem Mai 2000, Britney Spears mit Oops, I Did It Again. Gleich geht es hier im Time Dance weiter mit Melanie C. Die ist nämlich mit einem neuen Album am Start und das ist natürlich perfekt geeignet für unsere Rubrik Back to the Future. Zuvor jedoch noch die Girl Group, durch die bzw. mit der Melanie C. bekannt geworden ist. Natürlich die Spice Girls mit Who Do You Think You Are?

0: Die Spice Girls mit Who Do You Think You Are?
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0: Und in dieser Rubrik schauen wir nicht nur, wie die Musik der 90er auch heutige Künstlerinnen und Künstler bei ihren Produktionen maßgeblich beeinflusst, sondern schauen auch, was 90s-Stars denn heute so musikalisch treiben. Und da gibt es etwas Neues von dem Ex-Spice Girl Mel C, nämlich ein neues Album, Sweat heißt es. Und daraus hören wir What Could Be Possibly Wrong.

0: So klingt sie im Jahr 2026, das ehemalige Spice Girl Melanie C hier mit What Could Be Possibly Wrong, hier in der Rubrik Back to the Future im Time Dance.
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Nach einem kurzen Ausflug ins aktuelle Jahr, also 2026, sind wir wieder zurück, straight back to the 90s, mit Aerosmith und einem Klassiker aus dem Jahr 1994, Crying. Rund 3 Jahre später erschien der nun folgende Klassiker, der zumindest bei der Anmoderation sicherlich den ein oder die andere Moderatorin damals schon etwas ins Schwitzen gebracht hat. Sowohl Bandname als auch Tracktitel sind, glaube ich, nicht immer ganz so leicht auszusprechen. Chumbawamba heißt die Band, das war ja noch recht einfach. Top Thumping heißt der dazugehörige Titel. Viel Spaß!

0: OMC und einer von zwei großartigen Hits, die sie in den 90ern hatten, aus dem Winter 96, How Bizarre. In den 90ern gab es nicht nur gute Musik, sondern auch viel Comedy. Das ist heute im Jahr 2026 teilweise unvorstellbar, dass fast jede Radiostation, ob nun öffentlich-rechtlich oder privat, ihre eigene Comedy hatte. Und etwas, was irgendwann vielen von uns tierisch auf den Zeiger ging, waren die unsäglichen Telefongags. Einer hat's vorgemacht, viele andere haben nachgeeifert und jeder hat sich irgendwie versucht, so mein Gefühl zumindest, sich tierisch zu übertrumpfen. Und ein Radiosender, der, was Telefongags anging, da auch ganz weit mit vorne war, war Radio PSR, vor allem der Moderator und Redakteur Steffen Lukas mit seinem Sinnlos-Telefon. Das war schon manchmal sehr grenzwertig, zumindest aus heutiger Sicht. Und ich glaube, manche, die er anrief, die gerieten schon ganz schön ins Schwitzen, denn das, was er da manchmal vom Stapel ließ und seinen, ich nenne sie mal, Telefonopfern abverlangte, war schon nicht ohne.
1: Die Firma FM, Renate Fischer, schönen Tag.
2: Ja, Schubert, Restaurant La Grande Merte in Meinersdorf.
1: Es geht um Reis und so, ne? Um Reis und Uncle Bens Sachen.
2: Nee, es geht mir um das Lamm mit Erbsen in Soße. Da habe ich jetzt so Dosen gekauft, allerdings im Baumarkt.
1: Ich hatte eben verstanden, dass Sie ein Restaurant sind.
2: Ja, sind wir auch, ein französisches Spezialitätenrestaurant.
1: Welches Produkt ist es denn dann?
2: KitKat, glaube ich.
1: Ja, aber wir können nur an Wiederverkäufer.
2: Ja, wir verarbeiten das.
1: Wie? Nein, aber das...
2: Hallo?
1: Ja.
2: Mein Problem war, ich habe das im Baumarkt gekauft und da habe ich nur so E2 Kisten fortgekriegt und ist gut angekommen. Also die Gäste sind da ganz begeistert und deshalb wollte ich also jetzt praktisch mich beliefern lassen damit.
1: Haben Sie ein Restaurant für Tiere oder wie?
2: Nee, französische Spezialitäten. Hier, das ist Vorspeise bei uns. La Traviéremont, das ist wie so eine Käsevorspeise, haben wir ein paar Spätzle dazu. Es kommt gut an.
1: Irgendwo empfinde ich das jetzt im Moment ein bisschen lustig, aber weil ich mir nicht ganz vorstellen kann, dass ich in ein Lokal gehe, um Tiernahrung zu essen.
2: Es ist ja so, dass wir sind in Meinersdorf und wer ist denn in Meinersdorf mit der französischen Cuisine vertraut? Ne? Na klar, sagen ein paar, das schmeckt aber eigenartig, aber das ist eben französische Küche, sage ich da.
1: Also französische Küche mit Tiernahrung?
2: Na, das sage ich natürlich nicht. Ich sage, das ist hier Originalrezepte aus der Provence. Da sagen die dann nur, okay.
1: Also ich würde das als nicht ganz korrekt bezeichnen.
2: Ich meine, gut, das riecht am Anfang nicht frisch, aber machen Sie das mal warm. Und da schreibe ich auf der Karte Le Travaux sur Mont und schon geht es weg wie Pfeffer. Die Kunden fragen natürlich, was ist denn das? Ich dachte, das ist so ein bisschen suppenähnlich.
1: Aha.
2: Da sind französische Spätzle dabei.
1: Aha. Mit
2: ich bräuchte nämlich noch was für die Ravioli, da habe ich noch ein bisschen ein Problem. Da habe ich jetzt schon mal die feinen Stückchen in Sahne probiert, aber das war mit Muskelfleisch. Das kriegt man doch aus den Zähnen raus.
1: Also ich weiß, dass man unsere Produkte essen kann. Wir haben sie auf verschiedenen Meetings schon probiert. Getestet und es ist kein schlechter Geschmack und trotz alledem würde mir ein übler Beigeschmack bleiben, wenn ich in Ihr Restaurant gehen würde.
2: Hier ist das sinnlos Telefon.

Mit ihrem Song Torn schrieb sie Ende der 90er Jahre Musikgeschichte und ist somit auch als Künstlerin und Sängerin aus der 90er Jahre Musikhistorie nicht mehr wegzudenken. Natalie Imbruglia, das war allerdings nicht Torn, sondern Smoke. Es geht weiter mit einer ebenfalls in den 90er Jahren sehr erfolgreich gewesenen Sängerin. Sie schuf zum Beispiel Songs wie Every Time We Touch. Viele kennen das vom Techno-Projekt Cascada aus den 2000ern. Wir hören allerdings nicht Every Time We Touch, sondern einen anderen Song, den Maggie Riley 1993 aufgenommen hat. Das großartige Follow the Midnight Sun.

Maggie Riley mit Follow the Midnight Sun. Das war's für heute. Das war der Timedance, eure musikalische Zeitreise zurück in die 90er, Ausgabe Nummer 185. Infos zur Sendung findet ihr im Netz auf Facebook unter facebook.com/timedance.radioshow. Und wie immer inzwischen gehören die letzten Minuten wieder einer Band oder einem Künstler aus dem Indie- und Alternative-Bereich, beziehungsweise heute könnte ich das sogar noch weiter eingrenzen. Es geht in den Gothic- und Darkwave-Sektor. Es gibt etwas von einer Band namens Derrière le Miroir, und zwar Simple Blue. Tschüss, sagt Christian Ohrens.

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1: Im Studio ist Alena Wolf. Nach jahrelangen Vorbereitungen ist das milliardenschwere Rüstungsprojekt eines deutsch-französischen Kampfjets gescheitert. Bundeskanzler Friedrich Merz und der französische Präsident Emmanuel Macron seien zu der gemeinsamen Einschätzung gekommen, dass die Unternehmen Dassault und Airbus beim Bau nicht zusammenfinden, hieß es aus deutschen Regierungskreisen. Weitergeführt werden solle aber die Vernetzung von unterschiedlichen Waffensystemen, Plattformen oder Sensoren in einer sogenannten Combat Cloud. Der nächtliche Brand in einem Umspannwerk in Reutlingen, der einen großflächigen Stromausfall in der Region auslöste, könnte nach Einschätzung aus Sicherheitskreisen gezielt gelegt worden sein. Die Vorgehensweise deute auf linksextremistische Täter hin und weise Parallelen etwa zu entsprechenden Taten in Berlin auf, erfuhr die dpa. Die Polizei ermittelt in alle Richtungen. Ermittler hätten einen möglichen Brandbeschleuniger gefunden, teilte ein Sprecher des Landkriminalamtes in Stuttgart mit. Die EU hat wegen der weitgehenden Blockade der Straße von Hormus ihre Sanktionen gegen Iran verschärft. Wie der Rat der Mitgliedstaaten mitteilte, ist das Provinzkommando Hormuzgan der Marine der Revolutionsgarden betroffen. Zudem wurden auch ein stellvertretender Befehlshaber der Revolutionsgarden sowie ein Sprecher des iranischen Verbands der Exporteure von Öl, Gas und petrochemischen Erzeugnissen mit Strafmaßnahmen belegt. Der Sanktionsbeschluss hat zur Folge, dass in der EU Vermögenswerte eingefroren würden. Obwohl die Arbeitslosigkeit in Deutschland seit Jahren größer wird, waren im ersten Quartal bundesweit mehr als 1 Million Arbeitsplätze unbesetzt. Das geht aus der jüngsten Stellenerhebung des Instituts für Arbeitsmarkt- und Berufsforschung, IAB, hervor. Allerdings liegt die Zahl der offenen Stellen zwischen Januar und März 2026 mit 1.150.800 um 105.800 unter dem Wert des vierten Quartals 2025. Auf jede offene Stelle kommen aktuell 264 Arbeitslose, 13 mehr als vor einem Jahr und 33 mehr als im Schlussquartal 2025.
0: 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Und jetzt das Wetter bei uns.
2: Der Abend bleibt nicht überall ruhig. Im Südwesten ziehen bereits erste Schauer und einzelne Gewitter durch. Später breitet sich der Regen auch bis in den Grenzbereich zu Benelux aus. Auch an den Alpen sind einzelne Schauer oder Gewitter möglich. Dazu liegen die Temperaturen am Abend noch zwischen 20 und 28 Grad. Der Dienstag präsentiert sich deutlich wechselhafter. Im Norden ziehen Schauer und einzelne Gewitter durch. Vom Süden bis in die östliche Mitte fällt zeitweise länger anhaltender Regen. Die Temperaturen erreichen meist nur noch 15 bis 21 Grad. Dazu weht ein schwacher bis mäßiger Westwind.
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0: Und damit hallo und herzlich willkommen zu Feelings, unsere Hommage an die Albumserie Kuschelrock. Heute gibt es nämlich Ausgabe Nummer 23 dieser Serie und wer ist da so alles dabei, das verrät uns Ted.
1: Hallo, in unserer heutigen 23. Ausgabe von Feelings hören wir unter anderem Laura Pausini und James Blunt, Jason Mraz und Colby Calliott, Billy Idol und Maria Mena.
0: Und die erste Dame, von der wir heute hörten, die stammte aus Manhattan. Und sie hatte ihren 13. Single-Hit in Deutschland im Oktober des Jahres 2008 mit dem Titel, den wir eingangs gehört haben. Es geht um die große Alicia Keys und der Hit heißt Superwoman. Und eine weitere Dame, die folgt jetzt. Und zwar mit ihrem 14. Hit aus dem Jahre 2009. Es ist die große Kelly Clarkson und ihr Hit heißt Already Gone.

0: Für seinen vierten Hit aus den deutschen Charts, da holte er sich die Unterstützung von Colby Kellyett. Das war der große Jason Mraz, ein Hit aus dem Jahre 2009. Der Titel heißt Lucky und das war einer der vielen Hits auf der Kuschelrock-CD Nummer 23.
1: Die 23. Ausgabe von Kuschelrock erschien am 18. September 2009. Im Februar diesen Jahres war zunächst die Sonderausgabe Kuschelrock Love Songs of the 80s erschienen. Kuschelrock 23 stieg am 2. Oktober 2009 in die Compilation Charts ein und belegte für 2 Wochen die Spitzenposition. Das Album hielt sich 33 Wochen in den Charts, so lange wie zuletzt Kuschelrock 17, 6 Jahre zuvor. Das Album enthielt 38 Titel, davon wurden 4 auf Deutsch gesungen. Xavier Naidoo mit Wann, Clouseau mit Gewinner, Selig mit Ohne dich und die Söhne Mannheims mit Zurück zu dir.
0: Und dies ist ja ein Titel, der in den deutschen Singlecharts im Jahre 2005 erfolgreich war. Er stammt von der Gruppe Green Day, ihr 7. Hit, und er heißt Wake Me Up When September Ends.

0: wären die 10 größten Hits aus der Kuschelrock-CD Nummer 23. Und was wir gerade hörten, war ein Hit aus dem Jahre 2009, unsere Nummer 10. Und zwar von Laura Pausini und James Blunt, der Titel It's My Song. Auf der Nummer 9 ein Hit aus dem Jahre 2008, und zwar von Maria Mena, der Titel All This Time. Und das ist der Pick Me Up Song.
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0: In der Liste der 10 größten Hits auf der Kuschelrock-CD Nummer 23 ist das hier die Nummer 8. Das war Pink und der Titel Please Don't Leave Me.
1: Please Don't Leave Me ist die dritte Single-Auskopplung aus Pinks fünftem Studioalbum Funhouse. Sie hat den Titel selbst geschrieben, zusammen mit ihrem Produzenten Max Martin. Textlich geht es um eine Hassliebe. Jemand hat einen schlechten Einfluss. Gleichwohl bittet Pink, sie nicht zu verlassen. Pink, Please Don't Leave Me.
0: Und dies hier ein Hit aus dem Jahre 1996. In unserer Liste ist das die Nummer 7. Der erste Erfolg für Donna Lewis und er heißt I Love You Always Forever.

Es war ihr 16. Hit in den deutschen Singlecharts und es ist der sechstgrößte Hit auf der Kuschelrock-CD Nummer 23. Das war die Gruppe mit dem Namen Riemann und dem Titel Through the Eyes of a Child. Von diesem Herrn hier hörten wir vorhin bereits auf der Nummer 10 zusammen mit Laura Pausini, doch dies hier ein Solo-Hit von ihm und zwar sein fünfter Hit, der fünftgrößte Hit auf der Kuschelrock-CD Nummer 23. Hier ist nochmal James Blunt, der Titel 1973.

0: Es war sein 6. Single-Hit in Deutschland und das Ganze ein Erfolg im Jahre 1987. Der 4. Erfolg auf der Kuschelrock-CD Nummer 23, das war Billy Idol und sein Hit heißt Sweet 16.
1: Billy Idol war 31 Jahre alt, er stammt aus Stanmore in England und heißt eigentlich William Broad. Auf seinen Künstlernamen kam er, als ihm ein Schullehrer in das Zeugnis schrieb, Billy ist faul, Billy is idle. Zwischen 1984 und 2005 brachte er 9 Hits in die deutschen Charts. Sein größter Erfolg war Sweet 16, 1987 Platz 2.
0: Und der größte Erfolg von dieser

0: Es war die offizielle Musik zu den Olympischen Sommerspielen des Jahres 1988 und es ist der zweitgrößte Hit auf der Kuschelrock-CD Nummer 23. Das war die große Whitney Houston und ihr Hit One Moment in Time. Und was jetzt noch bleibt, das ist der größte Hit auf der Kuschelrock-CD Nummer 23, ein Nummer 1 Erfolg aus dem Jahre 2009 von Marit Larsen. Der Titel If a Song Could Get Me You. Tja, und das war's dann mit Feelings für diesmal. Mehr Musik mit Gefühl beim nächsten Mal. Und bis dahin sagen wir Tschüss.
1: Und Tschüss.

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